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3: Wohnhausbrand in Ahornach. Löscharbeiten laufen noch. Italien zieht Zwischenbilanz über Grenzkontrollen gegen Spanien. Das Wetter wird heute wieder heiß. Ich bin Sabrina Fleischmann. Guten Morgen.
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3: Die Feuerwehren im Dörfer Arundal sind in der Nacht um 2 Uhr zu einem Großeinsatz ausgerückt. In Ahornach ist im Dachgeschoss eines Mehrfamilienhauses ein Brand ausgebrochen. Es bestand die Gefahr, dass es sich die Flammen auf das gesamte Haus ausbreiten. Rund 100 Feuerwehrleute aus Ahornach und Umgebung haben das verhindert. Sie sind immer noch im Einsatz. Derzeit wird das Dach abgedeckt, um letzte Glutnester in der Isolierung zu löschen. Verletzt wurde niemand. Zur Brandursache gibt es noch keine Informationen. Tragisch ausgegangen ist die Suche nach einem Wanderer aus Deutschland in Dorftirol. Er wurde am Abend als vermisst gemeldet. Nach einer längeren Suche durch die Bergrettung konnte er im Bereich der Hochmut aber nur mehr tot aufgefunden werden. In Südtirol gibt es mehr als 40 Lebensmitteltafeln. Sie sind eine wichtige Hilfe für Menschen, die finanziell nur schwer über die Runden kommen. Im letzten Jahr haben die Tafeln mehr als 900 Tonnen an Lebensmitteln kostenlos ausgegeben. Fast 9000 Menschen wurden damit unterstützt. Diese Zahlen haben Vertreter der Tafeln bei einem Treffen mit Soziallandesrätin Rosemarie Palmer vorgelegt. Seit etwa 2 Wochen kontrolliert Italien Einreisende aus Spanien. Und seitdem sind laut Innenminister Piantedosi 3 Menschen festgenommen und 21 weitere zurückgeschickt worden, darunter 6 Marokkaner. Piantedosi hat vor dem Schengen-Ausschuss im Parlament auch gesagt, dass die aktuelle Aussetzung der Schengen-Regeln morgen überprüft werden soll. Spanien hat im Gegenzug auch wieder Kontrollen von Einreisenden aus Italien eingeführt und seitdem mehr als 3000 Menschen kontrolliert. Zum Sport. Bei der Leichtathletik-Europameisterschaft in Birmingham darf sich Italien über einen weiteren Titel freuen. Daria Derkasch hat sich im Dreisprung Gold geholt. Einen EM-Titel gibt es für Italien auch im Schwimmen. Die 19-jährige Sarah Curtis hat bei der Schwimm-EM in Paris über 50 Meter Rücken ihren eigenen Weltrekord vom Halbfinale noch einmal verbessert. Im Finale war sie noch einmal um 0,07 Sekunden schneller. Sie hat sich damit zur Europameisterin gekürt und Gold gewonnen.
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3: Es wird heute wieder strahlend schön mit Sonne von früh bis spät und einem weitgehend wolkenlosen Himmel. Der Nachmittag wird heiß mit Höchstwerten bis zu 37 Grad. Jetzt in der Früh messen wir in Gargazon 19 Grad, in Jenisien sind es 17, in Kaltern 21, Eyersim Finchgau meldet 12 und im Mühlwald werden aktuell 13 Grad gemessen. Auch der Feiertag bringt uns morgen viel Sonne. Der Sonntag dann wechselhafter mit einigen Gewittern.
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1: Aufstehen mit Radio Holiday am Freitag. Es ist 6.30 Uhr, 6:30 und für uns geht's gemeinsam in den 14. August. Da ist wie immer gut informiert. Schlagzeilen, Wetter und Verkehr für euch. Einen schönen guten Morgen.
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3: Guten Morgen, ich bin Sabrina Fleischmann. Bei der Hochmut oberhalb von Dorftirol hat sich ein tödlicher Bergunfall ereignet. Ein 58-Jähriger aus Deutschland ist im ausgesetzten und unwegsamen Gelände abgestürzt. Seine Familie hatte am Abend Alarm geschlagen. Nach einer Suchaktion der Bergrettung konnte der Mann aber nur mehr totgeworgen werden. In Ahornach ist in der Nacht um 2 Uhr in einem Mehrfamilienhaus ein Brand ausgebrochen. Rund 100 Feuerwehrleute standen bei den Löscharbeiten im Einsatz. Derzeit werden noch letzte Glutenäste gelöscht, verletzt wurde niemand. Die 43 Lebensmitteltafeln in Südtirol haben immer mehr Kunden. Im letzten Jahr wurden fast 9000 Menschen mit kostenlosen Lebensmitteln versorgt. Insgesamt waren es mehr als 900 Tonnen. Vor 2 Wochen hat Italien das Schengen-Abkommen mit Spanien ausgesetzt und wieder Grenzkontrollen eingeführt. Seither wurden 3 Menschen festgenommen und 21 Einreisende aus Spanien zurückgeschickt. Mehr als ein Drittel davon waren Marokkaner. Bei der Leichtathletik-Europameisterschaft in Birmingham gibt es einen weiteren Titel für Italien. Daria Derkac hat sich im Dreisprung die Goldmedaille geholt. Und bei der Schwimm-EM in Paris hat Sarah Curtis über 50 Meter Rücken ihren eigenen Weltrekord noch einmal verbessert und ebenfalls Gold gewonnen.
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1: Hochsommerlich und heiß wird's heute am Freitag. Trockene und sehr warme Luftmassen bestimmen nämlich zusammen mit hohem Luftdruck das Wetter. In der Früh und am Vormittag ist es vielfach wolkenlos, auch tagsüber zeigen sich nur wenige Haufen Wolken. An den Temperaturen ändert sich wenig, es bleibt heiß mit Maximalwert.

0: Gewitterwolken und nur etwas Sonne. Dazu ziehen mit einer Kaltfront verbreitet Regenschauer und Gewitter durch. Die Temperaturen gehen zurück und der Nordföhn frischt auf. Am Dienstag wird es dann mit einem Mix aus Sonne und Wolken freundlich.
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0: Freie Fahrt in den Freitagmorgen und das mit Radio Holiday. Es sieht gut aus auf Südtirols Straßen. Für euch gibt's keine Verzögerungen. Kommt gut ans Ziel.
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Katy Perry im Holiday Frühstücksradio. Watch it burn. Aufstehen mit Radio Holiday um 6.37 Uhr und Mr. President Coco Jumbo jetzt zum Wachwerden und für den richtigen Schwung auf dem Weg ins Wochenende.

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1: Frisch und munter um 20 vor 7 geht's in den Freitag. Oder vielleicht auch nicht so frisch und munter. Schlafende Bären weckt man nicht. Oder zumindest so ähnlich. Vielleicht hat sich der eine oder andere von euch das heute Morgen auch schon gedacht, als der Wecker geklingelt hat. Aber das ist eben wirklich so, besonders wenn wir etwas nördlich blicken. Auf der norwegischen Inselgruppe Spitzbergen. Da muss jetzt nämlich eine Person rund 4.550 Euro Strafe zahlen, weil sie einen schlafenden Eisbären gestört hat. Die Person hatte Anfang August von einem Schiff im Lomfjorden aus dem Schiffshorn betätigt und der Eisbär wachte dadurch auf und flüchtete. Andere Personen an Bord meldeten den Vorfall dem Governor von Spitzbergen und dann hieß es zahlen. Die Strafe, die wurde auch akzeptiert und bezahlt. Deshalb vielleicht nächster Ausflug, doch nicht in den Norden, sondern in Richtung Süden. Mit Querbeat geht's da jetzt für uns im Holiday Frühstücksradio hin an die Südsee 96. Schönen guten Morgen!

Es ist 6.47 Uhr. Einen schönen guten Morgen am 14. August. Wir starten gemeinsam in den Tag auf Radio Holiday.

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3: Urlauber ist bei Dorftirol in den Tod gestürzt. Großbrand in Ahornach ist unter Kontrolle. Das Wetter wird heute wieder schön und heiß. Ich bin Sabrina Fleischmann, guten Morgen.
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3: Tragisch ausgegangen ist die Suche nach einem Wanderer aus Deutschland in Dorftirol. Der 58-Jährige wurde am Abend von seinen Angehörigen als vermisst gemeldet. Nach einer längeren Suche durch die Bergrettung konnte er unterhalb der Hochmut im Bereich des Sendemastens nur mehr tot aufgefunden werden. Er ist im ausgesetzten und unwegsamen Gelände abgestürzt. Im Einsatz waren auch der Rettungshubschrauber des Aiutalpin Dolomites, Feuerwehr und Karabiniere und die Notfallseelsorge, die sich um die Angehörigen gekümmert hat. Die Feuerwehren im Tafra Arendal sind in der Nacht zu einem Großeinsatz ausgerückt. Gegen 2 Uhr ist im Dachgeschoss eines Mehrfamilienhauses in Ahornach ein Brand ausgebrochen. Rund 100 Feuerwehrleute waren im Einsatz, sagt Paul Ebenkofler, der Kommandant der Freiwilligen Feuerwehr von Ahornach.
5: Ja, wir haben jetzt den Brand unter Kontrolle. Es ist ein ziemlicher Sachschaden entstanden durch den Brand. Die Familie ist, was im Haus gewohnt hat, haben wir evakuiert und ist jetzt in einer anderen Wohnung. Und so weiter haben wir jetzt den Brand unter Kontrolle.
3: Jetzt wird noch das Dach abgedeckt, um letzte Glutnester zu löschen. Außerdem muss das Löschwasser abgepumpt werden. Zur Brandursache gibt es noch keine Informationen. In Südtirol gibt es mehr als 40 Lebensmitteltafeln. Sie sind eine wichtige Hilfe für Menschen, die finanziell nur schwer über die Runden kommen. Im letzten Jahr haben die Tafeln mehr als 900 Tonnen an Lebensmitteln kostenlos ausgegeben. Fast 9000 Menschen wurden damit unterstützt. Anfang August hat Italien Grenzkontrollen für Einreisende aus Spanien eingeführt. Offizieller Grund ist der Migrantenansturm auf Ceuta, die spanische Exklave in Nordafrika und der damit verbundene Schutz der italienischen Grenzen. Laut Innenminister Matteo Piantedosi sind seitdem 3 Menschen festgenommen und 21 weitere zurückgeschickt worden, darunter 6 Marokkaner. Piantedosi hat jetzt vor dem Schengen-Ausschuss im Parlament gesagt, dass die aktuelle Aussetzung der Schengen-Regeln morgen überprüft werden soll.
6: La decisione di sospendere l'applicazione dell'accordo di Schengen non sarà rivista prima del 15 agosto.
3: Spanien hat seinerseits ja auch wieder Kontrollen von Einreisenden aus Italien eingeführt. Seitdem wurden mehr als 3000 Menschen kontrolliert, vor allem Nicht-EU-Bürger. Noch zum Sport. Bei der Leichtathletik-Europameisterschaft in Birmingham darf sich Italien über einen weiteren Titel freuen. Darja Derkac hat sich im Dreisprung die Goldmedaille geholt. Und einen EM-Titel gibt es für Italien auch im Schwimmen. Die 19-jährige Sarah Curtis hat bei der Schwimm-EM in Paris über 50 Meter Rücken ihren eigenen Weltrekord vom Halbfinale noch einmal verbessert und die Goldmedaille gewonnen. Es wird heute wieder ein Hitzetag. Die aktuellen Frühtemperaturen hören Sie gleich.
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3: Zum Aufstehen gibt's einen wolkenlosen Himmel und Temperaturen zum Durchschnaufen. In Brünneck werden aktuell 14 Grad gemessen, in Kovara sind es 13. Deutschnofen und Franzensfeste melden 17 und in Inesien werden 16 Grad gemessen. Der Nachmittag wird richtig heiß mit Höchstwerten bis zu 37 Grad. Auch der Feiertag wird morgen sehr sonnig und heiß. Am Sonntag sind dann einige Gewitter dabei.
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2: Einen schönen Freitagmorgen aus der Landesverkehrsmeldezentrale. Es begrüßt Sie Karin Unterhofer. Von Südtirols Hauptdurchzugsstraßen und von der Brennerautobahn liegen uns momentan keine Störungsmeldungen vor. Allen, die unterwegs sind, eine gute Fahrt.
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13: Schönen guten Morgen. 4 Minuten nach, dann ist es 7 Uhr heute am Freitag. Ja, auch wenn die Temperaturen heiß sind und steigen im Laufe des Tages, am Morgen dann doch vielleicht nochmal Pulli überziehen, eine kleine Jacke beim Verlassen des Hauses. Ganz so heiß ist es ja aktuell noch nicht überall. Aber es wird wärmer und dazu gibt es die passende Musik hier auf Radio Holiday für euch. Zum Aufstehen jetzt, ich bin Lisa Bepperger. Good.

Love Me Like You Do, bekannt aus dem Film 50 Shades of Grey, war der Durchbruch Ellie Goldings. Mit ihrer Ende Juli neu herausgebrachten Single meldet sich die sympathische Engländerin jetzt aber wieder zurück. Nach ihrer Scheidung markiert das kommende Album einen Wendepunkt und damit auch die daraus herausgebrachte Single Four Seasons. Der Song beschreibt die emotionalen, fast schwindelerregenden ersten Schritte des Verliebens. Es geht darum, trotz anfänglicher Zweifel oder emotionaler Mauern, die Kontrolle zu verlieren und sich ganz auf eine neue Person einzulassen. Die Zeilen balancieren die Angst vor emotionaler Verletzlichkeit mit der unbestreitbaren Vorfreude einer neuen Romanze.

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Maroon bringen uns die Hits aus dem Jahr 2015 ins Radio Holiday Frühstücksradio. Schönen guten Morgen, es ist 7:11. This summer's gonna hurt. Es gibt aber nicht nur Musik aus der Vergangenheit. Es werden ja täglich 100.000 neue Singles etwa auf Spotify hochgeladen. Und auch in der Holiday-Playlist wird immer wieder erneuert, damit es für euch die frischesten Musikhits gibt. Letzte Woche gab es natürlich auch wieder neue Musik bei Hashtag Music. Unsere Musikneuheiten am Freitagnachmittag, unter anderem aus Eppan von Nina Kjodin.

Sie hat da nämlich ihre EP bei uns vorgestellt, Woman genannt. Und dann gab es auch neue Musik von Jonas Winter, ehemaliges Mitglied der Band Stunde Null aus Barbian, mit seiner neuen Single It's Yours to Decide. It's yours.

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0: 7:16 Uhr. Schönen guten Morgen am Freitag. Heute geht's los und die ganze Stadt ist auch schon in Aufruhr und geschmückt dementsprechend. 3 Tage lang steht Bruneck ganz im Zeichen der Kameradschaft, Musik und Geselligkeit. Die Freiwillige Feuerwehr Bruneck, die lädt an diesem Wochenende nämlich zum Sommerfest 2026 ein. Dazu war Lukas Dinkhauser, Kommandant der Feuerwehr Bruneck, gestern zum Interview zu Gast bei unserem Kollegen Florian Mölk.
1: Grüß dich, liebe Hörer von Radio Holiday. Ich bin der Lukas, der Kommandant von der Freiwilligen Feuerwehr Bruneck. Und wir laden eigentlich recht herzlich hin, bei unserem Sommerfest in das Wochenende vorbeizuschauen.
2: Lukas, wie lange gibt es denn eigentlich ein Sommerfest?
1: Ich habe eben recherchiert, das Sommerfest in der Form gibt es noch nicht gar so lange. Das erste Sommerfest, was ich bei uns in den Unterlagen gefunden habe, gibt es seit 1947. Danach haben wir einige Jahre lang beim Altstadtfest in Bruneck mitgetan und seit nun weiter, eigentlich was 2019 war, machen wir das Sommerfest selber sozusagen auf dem Tschotschenthaler Platz und seit seinem, ja.
2: Und was steht heute bei Ihnen am Sommerfest auf dem Programm der 3 Tage?
1: Also in so Sommerfest hat traditionell viel zu bieten. Wir haben angefangen vom Programm für die Kinder, von Hüpfburgen und so weiter, bis hin natürlich zu den kulinarischen Genüsslichkeiten für jedermann, was heute zum Beispiel das erste Mal Schweinestelzen gibt, es gibt Pressknödel, es gibt natürlich auch die traditionellen Sachen wie Hirndl, Pommes und Wiener Schnitzel. Höhepunkt ist sicher der Einzug am Freitag vor der Bürgerkapelle Bruneck um 17 Uhr zu dem, was wir ins A-Fest alle einladen. Danach gibt es am Samstag um 17 Uhr auf dem Rathausplatz eine Schauübung, zwar während Weißen Kreuz, und den Sonntag lassen wir es dann am Abend gemütlich ausklingen und hoffen, dass alle eine schöne Zeit gehabt haben.
2: Wunderbar, Lukas, dann wünschen wir eigentlich ganz ein schönes Fest und viel Spaß die 3 Tage.
1: Ja, danke, und wir hoffen, so viel wie möglich Leute bei uns begrüßen zu dürfen. It's Friday, then.

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0: Schönen guten Morgen. Es ist Freitag, 7.27 Uhr. Gerade so das Frühstück beim Vorbereiten vielleicht, oder Sie haben schon gegessen. Ja, und da ist immer beliebter auch so der Avocado-Toast, so diese typische InfluencerInnen-Mahlzeit zum Aufstehen, zum Wachwerden, für die richtige Energie. Allerdings haben die Avocados auch ein paar Nachteile. Nämlich das Universitätsklinikum Schleswig-Holstein hat jetzt gemeldet, dass immer mehr Fälle der sogenannten Avocado-Hand auftreten. Das sind Schnittverletzungen eben beim Avocado-Zerteilen sozusagen zugefügt. Ich glaube, wir kennen die Situation alle. Gut 80 Avocado-Hände hat das Klinikum in Schleswig-Holstein zwischen 2020 und Mitte 26 gekennzeichnet. Vorher waren es nur 8 Fälle im selben Zeitraum. Das heißt, großer Anstieg der Avocado-Hand. Aufpassen, also ist angesagt.
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0: Oder wir lassen einfach den Man of the House die Avocado zerteilen. Sky Newman im Holiday Frühstücksradio. Guten Start.

0: Es ist 7:30 Uhr, 7:30 Uhr. Für euch geht's ins Service-Paket.
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3: Guten Morgen, ich bin Sabrina Fleischmann. Bei der Hochmoot oberhalb von Dorftirol hat sich ein tödlicher Bergunfall ereignet. Ein 58-Jähriger aus Deutschland ist im ausgesetzten und unwegsamen Gelände abgestürzt. Seine Familie hatte am Abend Alarm geschlagen. Nach einer Suchaktion der Bergrettung konnte der Mann aber nur mit Tod geborgen werden. In Ahornach ist in der Nacht um 2 Uhr in einem Mehrfamilienhaus ein Brand ausgebrochen. Rund 100 Feuerwehrleute standen bei den Löscharbeiten im Einsatz. Verletzt wurde niemand. Die 43 Lebensmitteltafeln in Südtirol haben immer mehr Zulauf. Im letzten Jahr haben sie fast 9000 Menschen mit kostenlosen Lebensmitteln versorgt. Vor 2 Wochen hat Italien das Schengen-Abkommen mit Spanien ausgesetzt und wieder Grenzkontrollen eingeführt. Seither wurden 3 Menschen festgenommen und 21 Einreisende aus Spanien zurückgeschickt. Ob die Kontrollen weitergeführt werden, entscheidet sich morgen. Bei der Leichtathletik-Europameisterschaft in Birmingham gibt es einen weiteren Titel für Italien. Daria Derkac hat sich im Dreisprung Gold geholt. Und bei der Schwimm-EM in Paris hat Sarah Curtis über 50 Meter Rücken ihren eigenen Weltrekord noch einmal verbessert und ebenfalls Gold gewonnen.
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6: Guten Morgen, mit den aktuellen Aussichten begrüßt Sie Günter Geier. Ja, die sind weiterhin hochsommerlich, zumindest bis zum Ende dieser Woche. Heute ist es vielfach wolkenlos und auch tagsüber zeigen sich nur wenige Haufen Wolken. Mit der kräftigen Augustsonne wird es damit wieder heiß, mit maximal 33 bis 37 Grad. Auf den Bergen in 2000 Metern Werte um 22 Grad. Auch morgen am Feiertag und am Sonntag scheint zunächst verbreitet die Sonne. Erste Gewitter sind morgen Nachmittag möglich. Am Sonntagnachmittag werden sie dann häufiger. Die Temperaturen erreichen morgen noch einmal bis zu 37 Grad. Am Sonntag dann ein paar Grad weniger. Es bleibt aber schwül. In der neuen Woche ist es mit der großen

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1: Freie Fahrt auf Südtirols Straßen. Es ist 7:58 und ihr kommt gut ans Ziel. Ein paar Hinweise. Für den Jaufenpass zwischen Riffian und Zaltaus gibt es eine Einbahnregelung und zeitweilige Sperren bis zu 15 Minuten wegen dem Ausbau der Straße. Und im Gardachtal zwischen Zwischenwasser und Bikolain Einbahnregelung und zeitweilige Sperren bis zu 15 Minuten wegen Arbeiten. Und wir rechnen mit einem erhöhten Verkehrsaufkommen heute am Freitag und dann natürlich auch am Wochenende. Auf der Brenner Autobahn gibt es morgen am Samstag wegen des Feiertages von 0 bis 22 Uhr in Richtung Norden ab Sterzing bis zum Brenner Fahrverbot für LKWs über 7,5 Tonnen. Die LKW werden auf das Parkgelände der in Freienfeld ausgeleitet. Und bei der Eisenbahn gibt es am Sonntag was zu beachten. Die Bahnlinie 200 Bozen-Meran ist wegen Wartungsarbeiten von 9 bis 12 Uhr nämlich unterbrochen. Also gut zu wissen, jetzt dann, wenn es auch an die Wochenendsplanung geht. Es gibt aber natürlich einen Schienenersatzverkehr. In den Bussen ist aber keine Fahrradmitnahme möglich. Jetzt gute und sichere Fahrt in den Freitag.
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1: Das Tageshoroskop für den Freitag, der 14. August. Ich bin Alex Daritz.
0: Steinbock.
1: Heute können Sie sich stabilisieren und körperlich und seelisch wieder auftanken.
0: Wassermann.
1: Wenn Sie sich mit mehreren Dingen gleichzeitig beschäftigen, verlieren Sie schnell den Überblick.
0: Fische.
1: Ihre Zweifel sind unbegründet, sie sind vorbereitet und man will sie auch nicht reinlegen.
0: Widder.
1: Andere sind nicht so hilflos, wie es zunächst erscheint. Ob ihr Einsatz nötig ist, erscheint eher fraglich.
0: Stier.
1: Mit den Menschen, die Ihnen zur Seite stehen, kann es Ihnen heute überhaupt nicht schlecht gehen.
0: Zwillinge.
1: Jemand wartet nur darauf, Sie falsch zu verstehen. Vorsicht also mit Argumenten und Zusagen.
0: Krebs.
1: In der Liebe dürfen Sie etwas wagen, vermeiden Sie aber Risiken beim Sport oder Autofahren.
0: Löwe.
1: Es ist nicht Ihre Schuld, wenn Sie heute übersehen werden. Ihre Stunde kommt schon noch.
0: Jungfrau.
1: Nehmen Sie ein Freizeitangebot ruhig an. Das wird Sie zumindest auf andere Gedanken bringen.
0: Waage.
1: Eigentlich läuft bisher doch alles wie geplant. Warum sorgen Sie sich jetzt noch?
0: Skorpion.
1: Die Zusagen von Freunden oder Mitarbeitern sollten Sie heute lieber nicht zu ernst nehmen.
0: Schütze.
1: Kaum haben Sie ein fremdes Problem gelöst, schon konfrontiert man Sie mit einem neuen. Soweit der Blick in die Sterne für den Freitag und wir schauen noch zum Mond mit Judith Brucker.
2: Der 14. August, der zunehmende Mond, ist in der Jungfrau. Der Einfluss des Mondes auf Reisen. Der heutige Mond in der Jungfrau wäre ideal für alles Organisatorische rund um die Reiseplanung. Mond im Steinbock vor allem für finanzielle Dinge. Die Energie der Lufttage, Zwillinge, Waage und Wassermann wiederum kann Reisen positiv beeinflussen und macht zudem aufgeschlossen für Neues, egal ob neue Bekanntschaften oder fremde Kulturen.
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4: Mit Radio Holiday geht's in den Freitag und natürlich wieder auf den Berg in der nächsten Stunde. Für die Radio Holiday Berg Trophy zum Sammeln natürlich mit dabei. Gleich wieder 3 Almhütten dieses Mal, also recht familientauglich heute am Freitagmorgen. Die Ideensammlung für den Ausflug am Wochenende für euch und natürlich auch für die Berg Trophy zum Sammeln.

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3: Brand in Ahornach ist gelöscht. Urlaub aus Deutschland ist bei Dorftirol in den Tod gestürzt. Das Wetter bringt uns heute wieder ins Schwitzen. Ich bin Sabrina Fleischmann, guten Morgen.
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3: Nach dem Brand in einem Mehrfamilienwohnhaus in Ahornach gibt es Entwarnung. Feuerwehrkommandant Paul Ebenkofler meldet Brand aus. Verletzt wurde niemand, aber der Schaden ist groß. Die Wohnung im Dachgeschoss ist unbewohnbar. Die vierköpfige Familie ist vorübergehend bei Nachbarn untergekommen. Auch eine zweite Wohnung wurde beschädigt. Der Brand war um 2 Uhr in der Nacht ausgebrochen. Bei den Löscharbeiten standen 100 Feuerwehrleute aus Ahornach und Umgebung im Einsatz. Tragisch ausgegangen ist die Suche nach einem Wanderer aus Deutschland in Dorftirol. Der 58-Jährige wurde am Abend von seinen Begleitern als vermisst gemeldet. Die Bergrettung hat daraufhin eine Suche gestartet, auch mit Hunden und Drohnen. Der Mann konnte schließlich unterhalb der Hochmut im Bereich des Sendemastens im ausgesetzten und unwegsamen Gelände nur mit Tod geborgen werden. Im Einsatz waren auch der Rettungshubschrauber des Aiutalpin Dolomites, Feuerwehrkarabiniere und die Notfallseelsorge. Mehr als 40 Lebensmitteltafeln gibt es hier bei uns in Südtirol. Sie helfen Menschen, die finanziell nur schwer über die Runden kommen. Nun ist Bilanz gezogen worden, Stefanie Terzer.
5: Ja, voriges Jahr haben die Tafeln mehr als 900 Tonnen an Lebensmitteln kostenlos ausgegeben. Damit sind fast 9000 Menschen unterstützt worden. Im Herbst steht für die Tafeln wieder ein wichtiger Aktionstag an. Dann werden im ganzen Land haltbare Lebensmittel gesammelt, also Konserven, Nudeln, Reis, Mehl und so weiter. Damit können die Vorratskammern aufgefüllt werden. Bei dem Aktionstag sind auch wieder viele freiwillige Hände gefragt. Es ist eine gute Möglichkeit für junge Menschen, sich einzubringen.
3: Seit 2 Wochen kontrolliert Italien Einreisende aus Spanien. Und seitdem sind laut Innenminister Piantedosi 3 Menschen festgenommen und 21 weitere wieder zurückgeschickt worden. Grund für die Grenzkontrollen ist der Migrantenansturm auf Ceuta, die spanische Exklave in Nordafrika. Piantedosi hat jetzt gesagt, dass die Aussetzung der Schengen-Regeln morgen überprüft werden soll und sie sei nicht gegen Spanien gerichtet. Es gehe nur um die Sicherheit Italiens. Italien stünde Spanien freundschaftlich und brüderlich gegenüber, sagt Piantedosi.
6: Non è stata una misura rivolta contro la Spagna o contro un altro partner. È fuori discussione qualsiasi atto ostile nei confronti della Spagna, paese a noi legato da storici vincoli di amicizia e di fratellanza.
3: Spanien sieht das nicht zu und hat im Gegenzug wieder Kontrollen von Einreisenden aus Italien eingeführt. Seitdem sind mehr als 3000 Menschen kontrolliert worden, vor allem nicht EU-Bürger. Es ist Regen in Sicht, die genauen Wetteraussichten gleich.
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3: Heute und morgen bleibt es noch heiß mit Temperaturen bis zu 37 Grad. Am Sonntag stehen dann Gewitter auf dem Programm und es wird etwas kühler. Auch die neue Woche bringt uns Regen und kühlere Temperaturen. Heute geht es mit den Temperaturen aber noch Schritt für Schritt nach oben. Bei der Leimburg werden jetzt und in Meran werden 20 Grad gemessen. 19 in Langdaufers, 10 in Benz im Saarntal und Oberfintel meldet 16 Grad.
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10: Guten Tag, wünscht Barbara Widotta aus der Landesverkehrsmeldezentrale. Es ist noch ruhig auf Südtirol Straßen, Störungsmeldungen liegen uns keine vor. Gute Fahrt!
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12: 7:55. Schönen guten Morgen. Es ist unser gemeinsamer Start in den 14. August. Morgen ja schon wieder Feiertag bei uns in Südtirol. Der geht nur ein bisschen unter wegen dem Samstag. Ich bin Lisa Bipperger und wir starten in den Freitag und ins Wochenende. Und das gemeinsam jetzt mit Musik von Usual Topic. I Adore You heißt es. Zum Aufstehen. Guten Morgen.

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1: Das Radio Holiday Bergpanorama starten wir heute auf dem Carapaz in die Latemar-Wiesen und zwar auf der Latemar-Alm beim Clemens. Guten Morgen.
2: Hallo, guten Morgen.
1: Clemens, wie geht's denn?
2: Ja, ganz gut. Richtig fein warm da herum, volle die Sonnenalm. Traumhaft.
1: Ja, fein. Aber es ist strenger jetzt in August.
2: Ja, logisch, jetzt ist schon ein bisschen Bewegung da, aber es ist schon richtig so.
1: Ja, fein. Du, Bewegung hat was wahrscheinlich für die Leute. Wie ist denn bei euch mit den Viechlern? So Murmeln oder so, ist denn bei euch etwas um die Wege?
2: Ja, also man merkt schon, dass jetzt logisch viele Leute um uns sein, erziehen sich da eher wie ein Zurück. Jetzt Murmeln haben wir keine gesehen, aber sonst sind da schon von die Gams bis Rech, Hirsch, also wie ein Nummer eigentlich.
1: Mhm, dann möchte ich das von der Albe aus beobachten.
2: Ja, genau, das sieht man auch. Ich brauche eher so auf Nacht aus, ja. Dann sieht man auch schon, wie ein, wenn man mit dem Gucker wie in die Runde schaut, sieht man allem wieder und gibt es.
1: Ja, kann ich mir vorstellen, nicht? Wie ist es für die Leute? Wer ist nicht alleweil unterwegs in August?
2: Ja, also jetzt momentan sind logisch mehr Italiener, aber viele Einheimische haben wir hier. Das ist auch cool eigentlich. Und halt so Familien, sagen wir so. Das ist eigentlich im Großen und Ganzen.
1: Ja, die Latmaralm ist ja ein super Familienausflug eigentlich.
2: Ja, weil da kommt wirklich jeder her, auch mit dem Poppenwagen kommen sie. Und auch die, die wollen mehr wandern können, auch logisch die größere Runde machen, dann ist das für alle erreichbar oder für jeden etwas dabei.
1: Ja, super. Ja, und bei der Hütte hat man ja voll viel Platz noch in der Wiese oder so zu spielen.
2: Ja, logisch, eben die Kinder können noch rundum sein, ist Wald und Baum und können sie, keine Ahnung, mit den Stecken spielen, aber weiß ich gar nicht, wenn mir nicht gerade einfällt.
1: Der Kreativität sind keine Grenzen nachgesetzt.
2: Ja, genau.
1: Jetzt vielleicht nur eine kleine Empfehlung, wenn man sich eigentlich auf die Latmoral machen geht, was waren jetzt gut zu essen, zu trinken, was hat passen in August so auf der Karte?
2: Jetzt alleweil, was rennerisch sind, die Marillenknädel. Die gehen total. Also schmeckt ein alle, auch in die Kinder und den Erwachsenen. Das ist sicher so ein Highlight alleweil.
1: Ja, cool. Du, Clemens, noch sogar die, wir lassen das Ratschen heim schon wieder und laden aber die Leute vielleicht nur in sie auf die Latmoral machen zu gehen, oder?
2: Ja, nein. Mir taten uns auf alle Fälle freuen, wenn ein paar kommen wieder.
1: Perfekt, danke. Und wir hören uns das nächste
2: Super.
1: Mal.
2: Perfekt, danke. Schönen Tag in alle.
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1: Von der Latmoralm geht's auf die zweite Station beim Radio Holiday Bergpanorama. Und zwar sind wir jetzt in Lüsen unterwegs auf der Kreiz-Wiesen-Albe bei der Julia. Guten Morgen.
2: Ja, grüß dich. Guten Morgen.
1: Julia, wie geht's eigentlich?
2: Ja, uns geht's gut. Wir haben heute Ragor, wenn sie heiß. Und da wird ein Regen da zum oder leiden.
1: Ja, kann ich mir vorstellen. Ist das der hinter dem Haus noch nicht ausgetrocknet schon?
2: Nein, da ist noch einmal Wasser drin, aber er ist halt auch nicht ganz so schön heuer, weil logisch das Frischwasser fehlt.
1: Ja, ja, klar, wenn nicht nachher kommt, gell?
2: Genau.
1: Na du, was steht jetzt auf dem Programm? Mitte August haben wir schon wieder. Was ist also los bei euch?
2: Ja, es ist allemal viel Bewegung. Das Wetter ist allem schön, deswegen sind auch viele Leute um die Wege. Weitwanderer sind viel um die Wege und nein, es geht eigentlich alles ganz gut. Wir haben jetzt nachher in der Almkirche wieder, heute ist heuer am 30. August. Und sind freuen wir uns alle, wenn viel vorbeikommen. Dann haben wir eine Bergmesse da bei uns auf dem Feld und nachher haben wir dann noch eine bärige Musik und logisch immer grillen und sonst gibt es gute Sachen von der Kuchel und bärige Kuchen und so weiter.
1: Ja, cool. Wo macht das die Bergmesse? Bei euch für der Hütte?
2: Ja, genau, die machen wir allem direkt oben ins vor der Hütte.
1: Ah ja, cool. Und wer kommt noch? Also auch ein ganz viel Einheimischer wahrscheinlich, oder? Was ich lange schon kenne.
2: Ja, genau. Also es kommen eigentlich schon alle Jahre viel gleicher, die was jedes Jahr dabei sein, weil es einfach fix im Programm steht, wie halt so viel Bergmessen oft, sage ich mal. Mhm. Eben, weil jetzt ist ja das Wochenende ist auch Jockeleenden, also Jakob Steckel die Messe. Und, aber es kommen halt wieder neue Leute, oft bringen auch die Musik noch ein paar Leute mit und das ist halt ein ganz nettes Festl.
1: Ja, cool. Jetzt, weil du sagst, Jakobs Steckel, kann man theoretisch ja am geschicktesten, sagen wir mal, selber reinrauchen gehen, aber man kann halt noch ja perfekt zu einem Kibo gehen, dann hätte man aber eine größere Runde gemacht.
2: Ja, genau, das stimmt. Man kann eben von reinrauchen kommen, Jockele und Jockele nachher zu ins Sommer gehen. Dann geht man ungefähr eine Stunde, eineinhalb Stunden, wenn man gemütlich geht. Das ist eigentlich ganz eine bärige Tour. Und dann aufkommen über den Bock, wie wir in Hasen wieder zurückgehen.
1: Aber umgeht man von Jockele Steckel übers Astjöchen auch weiter oder fällt schon eigentlich, oder?
2: Nein, kann man schon davor gehen. Nein, man kann praktisch rundum in zwei gehen eigentlich. Das ist ein Steigele, geht auch los und dann über die Kochhalbe dort sind so,
1: ja. Ja, cool, spannend. Ich glaube, das war jetzt einmal eine Gegend, wo sich viele Leute vielleicht am Mund schauen sollten, weil sie da vielleicht noch nie waren.
2: Ja, das stimmt. Und gerade vom Pustertalsäck ist ja eigentlich alle ganz gut. Auch jetzt in Astjoch und auch in Bockheim, in Kampil. Und wir sind praktisch auf der anderen Seite drunter, geschwind einmal.
1: Ja, genau. Ja, cool. Du, Julia, ganz liebe Grüße. Zehn Kauchen jetzt auf die Kreuz-Wiesen-Albe schon wieder. Und wir hören uns heuer im Sommer eh ziemlich näher. Und nachher können wir weiter ratschen zusammen.
2: Ja, ganz gut. Danke, Lisa. Und ich wünsche euch allen ganz einen schönen Tag und macht's gut. Und ich hoffe, wir sehen uns.
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1: Auf 1980 Meter liegt jetzt unsere dritte und letzte Station heute schon wieder von Holiday Bergpanorama. Und zwar sind wir im Pustertal auf der Gönneralm im Bananda. Guten Morgen.
2: Ja, hallo, geht's denn von der Gönneralm?
1: Wie geht's denn?
2: Eins geht super, wir haben alle schöne Tage und viel Arbeit und nachher fällt uns nichts, ja.
1: Ja, fein. Ja, viele und lange Tage wahrscheinlich, kann ich mir vorstellen, weil jetzt in August habe ich keinen Ruhetag, nachher ist es nicht mehr, wenn es strenger ist.
2: Ja, aber das braucht es jetzt in August schon. In August muss man das schon in Kauf nehmen, weil dann muss man schauen, dass man gut arbeitet und nachher kann man dann auch in September wieder in Relax-Tals umgehen.
1: Ja, fein. Wenn ich fange bei dir als Tag an, als Hittenwirt und als Köcher, muss man vielleicht dazu sagen, bist du in der Kuchel?
2: Ich fange einen Tag so um 6 an. Und nachher, weil ich unter eben die Familie in Tal und jetzt muss ich jeden Tag Zeug aufführen, dann starte ich um 6 Uhr daheim und fahre eben legs Zeug auf, bei der Koriander unten und dann fahre ich mit dem Zeug auf und dann habe ich Sozi-Lehren. Und also um 7 Uhr bin ich meistens in der Kuchel. Und nachher habe ich also Äpfelstrudel gemacht, Kuchen gemacht und Brot gemacht und Frühstück hergerichtet. Und nachher habe ich noch eine Bands gemacht, was um 8 Uhr kommt die Küche hin. Und dann machen wir eigentlich alles so, was wir nicht brauchen. Und um 11 Uhr sind wir noch an. Um 11 Uhr geht bei uns der Kuchel auf. Die sagen bis 3:15 Uhr. Und nachher so circa um 3 Uhr fangen wir wieder um zusammenzuräumen. Und um 5 Uhr haben wir noch hier auf der Albe gehen.
1: Ja, fein. Aber ist echt ein langer Tag. Bist echt 12 Stunden halb unterwegs mindestens.
2: 11 Stunden. nein, bis ich daheim bin, sind es schon, sind schon lange Tage. Aber es ist ja so, es sind nicht lange Tage und dann im September werden die Tage schon wieder viel kürzer gleich. Und dann kommt es wieder eine gemütlichere Zeit, wo man auf Nacht so gerne früher fertig hat, wieder, weil es einfach früher finster ist.
1: Ja, stimmt. Du, wie schaut es denn bei Enkheim aus? Weil es hat ja unter den Rammelstein, ich habe jetzt auch nicht, weiß Gott, wie viel Wasser wahrscheinlich, kann ich mir vorstellen, heute bei der Trockenheit.
2: Nein, wir müssen auch schauen und sparen. Und die Klospülungen, dann war schon, die Klospülungen gehen bei uns auf Bachwasser. Und weil sein Trinkwasser war für sehr Fitzewink. Und so viel Druck wie heute, wo es ist eigentlich, ich bin 16 Jahre jetzt auf der Albe da und so viel Druck wie heute, dass wir mal Wasser fürs Haus haben. Mhm. Dass wir dann mal Wasser zum Beispiel für die Spielmaschine haben, genug. Wo wir jetzt auch eine Lösung für ihn gemisst haben, dass es recht geht, weil eine Spielmaschine geht nicht mehr, wenn sie zu wenig Wasser kriegt, weil die Nachspielung nicht mehr geht. Und dann ist es ein riesen Problem geworden. Aber das haben wir jetzt mittlerweile auch gelöst. Aber es wäre schon mit dem Wasser, ich schätze mal, es wäre schon sicher nicht mehr besser, weil im Winter die große Schneedecke gefehlt hat. Und das, wenn im Winter wieder eine Schneedecke kommt, dann ist spätestens nächstes Jahr normalisiert sich es wieder. Aber jetzt, dass sich das wieder normalisiert, so denke ich weniger.
1: Ich verstehe. Wo geht denn das genau ins Wasser her? Weil du gesagt hast, der Bach, wo kommt denn der eigentlich her?
2: Nein, für den Bach sind das Bachwasser nehmen wir die Klos. Das sind Quellen, die entstehen über der Hütte. Haben wir verschiedene Quellen. Und eine Quelle muss eben fürs Trinkwasser. Das ist Trinkwasserqualität. Und das nehmen wir so halb Ehrenau. Ja. Das sind also 200 Meter über der Hütte entspringende Bäche. Und das sind die ersten Bächlein, die was entspringen auf dem Rammelsturm, weil drüber entspringt nur drüber, sind zwei Locken. Und die sind mittlerweile sind vielleicht auch trocken, aber recht viel drüber ist eigentlich kein Rammelsturm.
1: Ich verstehe. Ja, du, Ander, danke schon, dass wir heute schon wieder gemerkt haben, ratschen ein bisschen. Ich wünsche dir heute einen erfolgreichen Tag, ein schönes Wochenende und wir hören uns bald wieder auf der Gönneralbe.
2: Ja, danke schön und Kemplerfest auch jetzt über die Feiertage. Und lasst den Fans ganz gut köcheln und genießt die Zeit da drin und Kemplerfest auch auf die Gönneralbe.
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0: Es ist 8.30 Uhr, Punkt 8:30. Wir schreiben den 14. August, Freitagmorgen.
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3: Guten Morgen, ich bin Sabrina Fleischmann. In Meran ist eine Frau wegen Tierquälerei angezeigt worden. Sie hat ihren Hund tagelang in der Wohnung alleine gelassen, ohne Futter und Wasser. Ein Nachbar hatte das ständige Bellen gehört und die Ortspolizei alarmiert, die den Hund befreit hat. Der Brand in einem Mehrfamilienwohnhaus in Ahornach ist gelöscht. Verletzt wurde niemand, aber der Schaden ist groß. Die Wohnung im Dachgeschoss ist unbewohnbar. Die vierköpfige Familie ist vorübergehend bei Nachbarn untergekommen. In Dorftirol ist ein 58-Jähriger aus Deutschland bei einer Wanderung tödlich verunglückt. Er ist unterhalb der Hochmut in unwegsames Gelände geraten und abgestürzt. Nach einer Suchaktion von Bergrettung und Feuerwehr konnte er nur mehr tot geborgen werden. Der Flughafen von Catania auf Sizilien bleibt wegen des Vulkanausbruchs am Ätna weiter gesperrt. Er stößt Rauch und Lava aus. Die Sperre wurde erneut verlängert bis in der Nacht um 2 Uhr. Wann Flugzeuge wieder starten und landen können, hängt von der Aktivität des Ätna und der Windrichtung ab. In Kroatien und Griechenland wüten weiter große Waldbrände. In Kroatien mussten Bewohner und Touristen in der Nacht evakuiert werden. In Griechenland wurden Urlauber sogar über das Meer in Sicherheit gebracht.
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0: Wir schreiben den 14. August, Freitag, und fragen nach bei Meteorologe Günther Geier. Ja, alles wie gehabt, oder? Bleibt es auch heute den ganzen Tag sonnig?
6: Ja, die Sonne scheint heute im ganzen Land und das den ganzen Tag. Vielfach ist es wolkenlos, nur am Nachmittag können sich ein paar harmlose Quellwolken bilden.
0: Wie sieht es dann mit den Temperaturen aus?
6: Ja, die Augustsonne heizt wieder kräftig ein. Wir erwarten heute ähnliche Höchstwerte wie gestern von 33 bis 37 Grad in den Tälern. Und sehr warm ist es auch auf den Bergen. In 2000 Metern Werte um 22 Grad.
0: Jetzt noch der Blick nach vorne. Was erwartet uns am Wochenende?
6: Ja, morgen am Feiertag und am Sonntag scheint zunächst verbreitet die Sonne. Erste Gewitter sind dann morgen Nachmittag möglich und am Sonntagnachmittag werden sie dann häufiger. Die Temperaturen, die erreichen morgen noch einmal bis zu 37 Grad, am Sonntag dann ein paar Grad weniger. Es bleibt aber schwül.
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0: 8.33 Uhr, freie Fahrt in den Freitag heute. Für euch gibt's freie Straßen hier bei uns in Südtirol. Es werden uns keine Verzögerungen gemeldet. Kommt gut ans Ziel.
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0: 8.38 Uhr. Schönen guten Morgen am Freitag. Vielleicht ja auch eure Taktik, meine auf alle Fälle gerade. Einfach in der Wohnung bleiben, alles zumachen, so dunkel und so kühl wie möglich versuchen, alles zu behalten und was lesen. Und da gibt's dann natürlich auch heute am Freitag am Vormittag wieder was für Sie, für euch, nämlich unseren Buchtipp der Woche.
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1: Viertel vor neun. Ja, vielleicht wird's ja wirklich die beste Nacht jemals. Heute Nacht, morgen Nacht, wer weiß. Auf alle Fälle starten wir jetzt erstmal ganz in Ruhe in den Freitagvormittag schon wieder. Das war's nämlich vom Frühstücksradio. Ich bin Lisa Bipperger und wir hören uns gleich um 10 wieder. Dann mit Veranstaltungstipps, einem Buchtipp der Woche und vielem mehr. Schönen guten

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3: Hund alleine in der Wohnung, Besitzerin angezeigt. Brand aus in Ahornach. Der Schaden ist aber groß. Das Wetter heute hat wieder die Sonne das Sagen. Ich bin Sabrina Fleischmann. Guten Morgen.
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3: In Meran hat die Ortspolizei einen verwahrlosten Hund gerettet. Nachbarn hatten gemeldet, dass der Hund ständig bellt und schlechte Gerüche aus der Wohnung kommen. Die Ortspolizei hat sich Zutritt zur Wohnung im Stadtzentrum verschafft und festgestellt, dass der Hund mit einer kurzen Leine angebunden war. Die Besitzerin hatte ihn mehr als 2 Tage lang alleine gelassen, ohne Futter und Wasser. Sie wurde wegen Tierquälerei angezeigt. Der Hund wurde beschlagnahmt und ins Tierheim in Dessel gebracht. Ein 58-Jähriger aus Deutschland ist bei einer Wanderung oberhalb von Dorftirol tödlich verunglückt. Er war unterhalb der Muthöfe vom Weg abgekommen und ist abgestürzt. Als er am Abend nicht zurückgekommen ist, haben seine Begleiter einen Notruf abgesetzt. Feuerwehr und Bergrettung haben die Suche aufgenommen, auch mit Hunden und Drohnen. Schließlich wurde der Mann im unwegsamen Gelände gefunden. Er konnte aber nicht mehr gerettet werden und wurde mit dem Rettungshubschrauber des Aiut Alpin Dolomites geborgen und ins Tal geflogen. Nach dem Brand in einem Mehrfamilienhaus in Ahornach gibt es Entwarnung. Der Brand ist gelöscht, verletzt wurde niemand, aber der Sachschaden ist groß. Die Wohnung im Dachgeschoss ist unbewohnbar. Die 4-köpfige Familie ist vorübergehend bei Nachbarn untergekommen. Auch eine zweite Wohnung wurde beschädigt. Bei den Löscharbeiten waren mehr als 100 Feuerwehrleute aus Ahornach und Umgebung im Einsatz. Die Brücke von Messina kann weiter geplant werden. Die Brücke, die Sizilien mit dem Festland in Kampanien verbinden würde, hat jetzt grünes Licht vom Obersten Rat für öffentliche Bauvorhaben bekommen. Das Jahr ist allerdings an über 100 Auflagen geknüpft. Das ursprüngliche Projekt muss umfangreich nachgebessert werden, vor allem was die Erdbebensicherheit und die Belastbarkeit anbelangt. Über das Projekt wird schon seit den 1950er Jahren diskutiert. Die Regierung Meloni will es jetzt in Angriff nehmen. Die Kosten werden auf über 13 Milliarden Euro geschätzt. Und wir bleiben auf Sizilien. Der Flughafen von Catania ist wegen des Vulkanausbruchs am Ätna weiter lahmgelegt. Die Sperre wurde erneut verlängert bis in der Nacht auf morgen um 2 Uhr. Wann Flugzeuge wieder starten und landen können, hängt von der Aktivität des Ätna und der Windrichtung ab. Der Vulkan stößt seit Tagen Lava und Asche aus. Bei uns ist der Himmel strahlend blau. Mehr zum Wetter gleich.
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3: Die Sonne wird heute wieder kräftig aufheizen. Am Nachmittag erreichen die Höchstwerte bis zu 37 Grad. In Bozen hat es aktuell schon 25 Grad. In Barbern sind es 19, in Bruneck 18. In Burgstall zeigt das Thermometer auf 20 Grad und am Karabas sind es aktuell 15 Grad. Auch der Feiertag wird morgen schön und heiß. Der Sonntag wird dann wechselhafter mit einigen Gewittern ab dem Nachmittag.
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8: Einen schönen guten Morgen wünscht Deborah Gartner aus der Landesverkehrsmeldezentrale. Von der Brenner Autobahn wurden uns keine Störungen gemeldet und freie Fahrt haben sie momentan auch auf den anderen Hauptstraßen Südtirols. Gute Fahrt!
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3: Hund alleine in der Wohnung. Anzeige wegen Tierquälerei im Iran. Die Brücke nach Sizilien hat eine weitere Hürde genommen. Das Wetter bringt uns heute wieder heiße Sommertemperaturen. Ich bin Sabrina Fleischmann. Schönen Vormittag.
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3: In Meran hat die Ortspolizei einen verwahrlosten Hund gerettet. Nachbarn hatten gemeldet, dass der Hund ständig bellt und schlechte Gerüche aus der Wohnung kommen. Die Ortspolizei hat sich Zutritt zur Wohnung verschafft und festgestellt, dass der Hund mit einer kurzen Leine angebunden war. Die Besitzerin hatte ihn mehr als 2 Tage lang alleine gelassen, ohne Futter und Wasser. Sie wurde wegen Tierquälerei angezeigt. Der Hund wurde ins Tierheim in Dessel gebracht. Auch im Finchgau sollen in Zukunft Straßen und Plätze mit Videokameras überwacht werden. Insgesamt sollen mehr als 130 Überwachungskameras installiert werden. Die Bezirksgemeinschaft hat die Ausschreibung in die Wege geleitet. Es gibt aber noch keinen genauen Termin, wann sie in Betrieb genommen werden. Zugang zu den Aufnahmen der Kameras haben die Ordnungskräfte nach der Genehmigung durch die Bürgermeister. Die Videoüberwachung soll dazu beitragen, Straftaten aufzuklären und Kriminelle und Vandalen abzuschrecken. Die Brücke von Messina kann weiter geplant werden. Die Brücke, die Sizilien mit dem Festland in Kampanien verbinden soll, hat nun grünes Licht vom Obersten Rat für öffentliche Bauvorhaben bekommen. Das Jahr ist allerdings an über 100 Auflagen geknüpft. Das ursprüngliche Projekt muss nachgebessert werden, vor allem was die Erdbebensicherheit und die Belastbarkeit anbelangt. Geplant ist, dass die Brücke bis 2033 fertiggestellt sein soll. Die Kosten werden auf mehr als 13 Milliarden Euro geschätzt. Freundschaften sind gut für die Gesundheit, das bestätigt eine neue Studie von Forschern aus der Türkei. Sie zeigt, wer Freundschaften pflegt und enge soziale Bindungen hat, dem geht es sowohl körperlich als auch psychisch besser. David Riemer mit den Einzelheiten.
4: Die Forscher betonen, das soziale Umfeld verändert sich im Laufe des Lebens. Freundschaften, Partnerschaften und andere Beziehungen können deshalb frühere Erfahrungen verstärken, aber auch abmildern. Gute soziale Beziehungen seien eine universelle Säule des Wohlbefindens, heißt es in der Studie.
3: In den USA hat ein Lottospieler einen Jackpot von mehr als 1 Milliarde Dollar geknackt. Das sind 900 Millionen Euro. Die Powerball-Lotterie ist bekannt für ihre riesigen Jackpots. Mit viel Sonne geht's durch den Freitag. Mehr zum Wochenendwetter gleich.
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3: Die Sonne hat freie Bahn, am Himmel ist kaum eine Wolke zu sehen und auch der Nachmittag bleibt schön. Es wird heiß mit bis zu 37 Grad. Aktuell messen wir in Salon 25 Grad, in Schlanders sind es 24. Mühlen in Taufers meldet 19, Sarntein 22 und in Rednaun werden aktuell 20 Grad gemessen. Auch morgen am Feiertag gibt es viel Sonne und heiße Sommertemperaturen. Der Sonntag beginnt noch sonnig, am Nachmittag stehen dann ein paar Gewitter auf dem Programm.
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7: Schönen Vormittag aus der Landesverkehrsmeldezentrale. Ich bin Manuel Scutellaro. Die Pustertaler Stadtstraße wurde nach einem Unfall bei St. Sigmund gesperrt. In Richtung Brixen reicht der Stau bis Kienz, in Richtung Innichen bis Oberfintel zurück. Ausweichen kann man über die Pustertaler Sonnenstraße. Wegen Überlastung kommt es zu Kolonnenverkehr und Stau auf der Finchgauer Stadtstraße in Richtung Meran bei Rabland, im Pustertal in Fahrtrichtung Innichen, abschnittsweise zwischen Bruneck und Percha sowie zwischen Welsberg und Toblach und auf der Gardertaler Stadtstraße bei Stern. Und auch auf der Brenner Autobahn kommt es zu Kolonnenbildungen in Fahrtrichtung Norden zwischen Affi und Trient Nord. Allen unterwegs gute und sichere Fahrt.
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10: Freitag Vormittag um 9:55 und für uns geht's in den Freitag hinein, in diesen 14. August heute gemeinsam. Ich bin Lisa Bipperger und für euch gibt's jetzt Musik von Comma Cose aus Italien und die lassen die Herzchen sprühen, die Cuoricini. Und danach gibt's auch noch Beautiful Things, Benson Boone in der Radio Holiday Playlist. Bevor Kollegin Judith Brugger den Hit des Tages im Gepäck hat, einiges wartet danach natürlich auch noch, aber jetzt erstmal viel Spaß!

Love Me Like You Do, bekannt aus dem Film 50 Shades of Grey, war der Durchbruch Ellie Goldings. Mit ihrer Ende Juli neu herausgebrachten Single meldet sich die sympathische Engländerin jetzt aber wieder zurück. Nach ihrer Scheidung markiert das kommende Album einen Wendepunkt und damit auch die daraus herausgebrachte Single Four Seasons. Der Song beschreibt die emotionalen, fast schwindelerregenden ersten Schritte des Verliebens. Es geht darum, trotz anfänglicher Zweifel oder emotionaler Mauern die Kontrolle zu verlieren und sich ganz auf eine neue Person einzulassen. Die Zeilen balancieren die Angst vor emotionaler Verletzlichkeit mit der unbestreitbaren Vorfreude einer neuen Romanze.

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1: Heute heißt es wieder Fallrampe bei der Gorsrost in Kematten mit Rock-Bob-Covern von Grandma's Rocking Chair ab 18 Uhr. Sip and Support heißt es beim Aperitivabend im Jugendzentrum Loop in Sand in Taufhaus. Heute am Freitag ab 19 Uhr für den guten Zweck für Familien in Not und den bäuerlichen Notstandfonds. In Geis rockt heute die AC/DC-Coverband Laut, die Baggerlocke ab 20 Uhr. Um 20.30 Uhr am Freitagabend findet das Finale der Poetry Slam Landesmeisterinnenschaft 2026 im UFO Bruneck statt. Dabei treten 10 Südtiroler Poetry Slammerinnen und Slammer mit selbstgeschriebenen Texten gegeneinander an.
2: Hoi, ich bin die Eva und ich organisiere heuer das Finale für die Poetry Slam Landesmeisterschaften in Südtirol und sie findet heuer in Bruneck statt, in UFO. Wenn das Wetter passt, dann ein Open Air, draußen auf der Skien, UFO-Bühne und zischt in Sol. Es geht los um 20.30 Uhr am Freitag, am 14. August. Camp Baller, es wird unmöglich eine bärige Show mit 10 Poetinnen aus dem ganzen Land, mit Musik von Roberto Dubar und Helga Plankensteiner, mit einem Umrahmungsprogramm von Antonio Amadeus Binetti und von Nathan der Neisse und mit einer Supermoderation von der Lene Morgenstern. Die Veranstaltung wird von der Südtiroler Autorinnen und Autorenvereinigung organisiert. Es ist gratis, Camp Baller wie Freiheit ins Portal.
1: An diesem Wochenende steigt das Feuerwehrfest der Freiwilligen Feuerwehr Bruneck am Tschurtschentaler Platz in Bruneck. Am Samstag wird um 17 Uhr eine Schauübung von der Freiwilligen Feuerwehr Bruneck Jugend gezeigt und an allen Tagen gibt es eine Hüpfburg für Kinder.
3: Grüß dich, lieber Hörer von Radio Holiday. Ich bin der Lukas, der Kommandant von der Freiwilligen Feuerwehr Bruneck und wir laden eigentlich recht herzlich hin, bei unserem Sommerfest in das Wochenende vorbeizuschauen.
1: Am 14. August treten die Two-Man Group im Rahmen von Sexton Mountain and Music im Biwak 12 auf. Mit ihrem dynamischen Sound und einem abwechslungsreichen Repertoire sorgen sie für einen mitreißenden und unterhaltsamen Musikabend, heute von 20 bis 23 Uhr. Am 15. und 16. August feiert das Memorial Federico Luzzi beim ASC Welsberg seine 15. Auflage. Ein Jubiläum für das größte, stärkste und spektakulärste Benefiz-Doppelturnier Südtirols. Das Memorial ist das erste Tennisturnier auf den neuen Red Plus Plätzen, die den bisherigen Sandbelag ersetzen. Seit einigen Jahren kommen die Spenden der ehrenamtlichen Organisation Saved by the Ball zugute, die Kinder in Malawi unterstützt.
4: Heuer findet das Event am 15. und 16. August statt. Am Samstag ist der Turnierbeginn um 10 Uhr, dann sieht man wirklich über den ganzen Tag bis späten Nachmittag außen viele spannende Spiele. Und noch in Sonntag sind immer ab 12 Uhr macht man immer Spiele für die Spendensammlung. Danach ist eben Semifinale, die Spiele mit dem dritten, vierten Platz und danach ist definitiv das Finale von den Herren Doppelturnier.
1: Auf 6 Almhütten startet um 10 Uhr an diesem Sonntag das 12. Mühlbacher Almhüttenfest in Mühlbach oberhalb von Geis. Zum Familiensonntag wird ins Museum der Stadt Lienz auf Schloss Bruck eingeladen. An diesem Sonntag wird um 14 Uhr mittelalterlicher Schmuck gebastelt. Am Montag steht um 18.30 Uhr der offizielle Trainingsauftakt in der Intercable Arena von Bruneck mit anschließendem Meet and Greet der HC Falkensteiner Bustertal-Spieler an.
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0: Gypsy and the Cat gibt's auf Radio Holiday heute am Freitag Vormittag. Euch einen schönen Vormittag und guten Weg, ja, schon langsam in Richtung Mittagessen.
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0: 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Es ist 10.30 Uhr, Punkt 10:30. Einen schönen Freitag, Vormittag. Ja, man kommt nicht ganz so gut voran heute am Freitag. Besonders im Bustertal. Wir schauen auf Südtirols Straßen.
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2: Aktuelle Meldungen aus der Landesverkehrsmeldezentrale. Auf der Bustertaler Stadtstraße bei St. Siegmund wurde die Unfallstelle geräumt. Es gibt jedoch noch ausgedehnte Staus in beiden Fahrtrichtungen. Kolonnenverkehr und Stau wegen Überlastung gibt es auf der Bustertaler Stadtstraße in Richtung Innichen zwischen Bruneck und Percher und zwischen Niederdorf und Doblach, in Richtung Brüxen zwischen Findl und Schaps, auf der Finchgauer Stadtstraße in beiden Richtungen zwischen Algund und Döll und in Richtung Meran zwischen Blaus und Rabland und auf der Brennerautobahn in Fahrtrichtung Norden zwischen Affi und Trient Nord. Allen, die unterwegs sind, gute Fahrt!
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0: Loy und David Prentice in der Holiday Playlist, den Golden Summer. Den goldenen Summer, den genießen wir übrigens aktuell ja auch und können ihn am besten auch noch am Abend genießen. Heute um 20.30 Uhr, wir haben es gerade schon bei den Veranstaltungstipps gehört. In der UFA Arena in Bruneck wartet Poetry Slam aus Südtirol vom Feinsten. Nämlich beim Finale der Poetry Slam Landesmeisterinnenschaft 2026.
1: Hoi, ich bin die Eva und ich organisiere heute das Finale von der Poetry Slam Landesmeisterschaft in Südtirol und es findet heute in UFA statt.
0: Genau, und am Abend findet die Veranstaltung statt. Poetry Slam, was kann man sich darunter vorstellen?
1: Also man kennt ja mittlerweile über Tennis das Wort Slam recht prominent, das heißt in aller Munde. Und mit den Knalligen, was beim Tennis, aber auch beim Basketball ist, hat das in den 80er Jahren ein Amerikaner gefunden, dass er gesagt hat, Lesungen sind so viel langweilig, wie sie Gedichte für lesen, wir brauchen da einen Slam-Faktor. Und hat er aus Lyriklesungen eigentlich einen Wettbewerb gemacht, einen Poetry Slam oder das noch geheißen. Und das kann man eigentlich übersetzen als modernen Dichterwettstreit, wo einfach Leute mit selber geschriebenen Texten gegeneinander antreten.
0: Jetzt findet die Landesmeisterschaft statt, so heißt Südtirol weit wahrscheinlich, haben sich Poetry Slammerinnen und Poetry Slammer dazu entschieden, ich darf gerne einmal irgendwo antreten.

0: 10 Poetinnen nominiert für das Finale. Das heißt, die Sams sind das Herzstück für den Abend, aber um das Herzstück miteinander gibt es einen Körper und der Körper ist auch wirklich sehens- und hörenswert. Wir haben Musik von Roberto Tobar und von der Helga Blankensteiner, die was den ganzen Abend musikalisch umrahmen wird. Wir haben aber auch zwei Poeti Ospiti, sogar die auf Italienisch, in Antonio Amadeo Spinetti. Der Sam macht ihn sein Featuring-Artist und bringt ihn auf Italienisch Freestyle-Texte auf die Bühne. Das heißt, er hält sich ein paar Inspirationen aus dem Publikum, lässt sich Wörter geben und inspiriert aus den paar Wörtern den ganzen Text. Also das ist total sehenswert. Und dann haben wir noch einen amtierenden Landesmeister in Nathan, der Neisse heißt das. Und das macht ihn als Special Guest ein ganz besonderer Einlage. Und die Moderation von der Lene Morgenstern, die was das mit mir miteinander von der Südtiroler Autorinnen und Autorenvereinigung organisiert, das ist auch schon an sich erlebenswert, sagen wir mal.
1: Und ein Part ist allem auch, wie die Spielregeln erklärt werden. Ich heiße jetzt einmal so. Und das passiert anhand von einem Video. So ganz kurz, wie war das in den letzten Jahren? Wie ist das heuer?
0: Ja, jetzt ganz genau, wie es heuer ist, werde ich nicht verraten, weil es ist die Überraschung. Aber ich kann vielleicht so viel sagen, dass eben die drei Regeln, was ist Zeitlimit? Das sind ungefähr 5 Minuten. Länger darf der Text nicht dauern. Dann dürfen keine Requisiten genommen werden auf der Bühne. Man ist ganz, als wie man in der Alltagsmantur eigentlich miteinander geht, auf der Bühne anzusehen. Und man darf auch selber geschriebene Texte mitnehmen. Und eben die drei Regeln, die Zentralregel, erklärt ein bisschen ausführlicher einen Überraschungsgast wie eine Videobotschaft. Und vielleicht kann ich auch sagen, dass sie lässt der Bischof Iber Musa war und dafür der Landeshauptmann Arno Kompatscher. Also kann man wirklich gespannt sein, wenn wir heuer gefunden haben.
1: Das Herzstück von der Veranstaltung, du hast es richtig gesagt, sind die 10 Poetry-Slammerinnen, Slammer. Wer sind die Personen?
0: Mag ich es einmal kurz vorlesen, weil das sind eben 10 Namen. Maria Fliri, Matthias, Philomena Hunglinger, Olivia Kaufmann, Andreas Kofler, Silva Manzardo, Irene Moroder, Lena Simonetti, Elisa Czol-Ratschiller und Anja Viero. Das sind die 10 Poetry-SlammerInnen, die was aus ganz Südtirol extra nach Brunnach gekommen und da dann, weil sie es verdient haben, gegeneinander antreten, um den Titel von Landesmeister oder Landesmeisterin.
1: Mit welcher Texte kämen Sie da noch durch Bruneck? Weiß man das schon? Sind die irgendwo schon gehört worden?
0: Sie lässt sich nicht ausschließen. Sie dürfen aber noch nie bei der Landesmeisterschaft, also weder in der Vorrunde noch vor 10 Jahren gelesen wüssten. Das ist die Regel. Und die zweite Regel ist die Regel von Poetry Slam, das ist selbstgeschriebene Texte. Dann müssen sie heißt, die stammen aus Sorgenfeder, ob sie für einen Monat oder nachts geschrieben werden, ist den Poetinnen dann auch ganz überlassen.
1: Selbst geschrieben ist, glaube ich, ja ein Riesenstichwort jetzt in Zeiten von der künstlichen Intelligenz. Wie wird das kontrolliert? Gibt es da Verfahren?
0: Das ist eine gute Frage. Ich glaube, wenn es auffällt, dass ein Text, das kannst du eigentlich nicht sagen, mit KI geschrieben ist. Aber ich bin überzeugt davon, dass die Leute, die dann Freitag im Finale stehen, ihre Texte selber schreiben und das merkt man auch, weil es authentische Texte sind. Also das sind Texte, die haben mit den Leuten zu tun, die was sie schreiben, die kannten gar nicht, wenn der KI geschrieben möchten sind. Das war ja brutal langweilig und also so wie die Finalistinnen und Finalisten einschätzen, kann ich mir sehr ehrlich gesagt bei gar niemand vorstellen.
1: Die Poetry Slam Landesmeisterschaft innen. Hier in Bruneck, heute Abend um 20.30 Uhr geht's los. Vorbeischauen und sich die Texte anhören der 10 Finalistinnen und Finalisten und mit abstimmen, denn das Publikum, das hat einen ganz, ganz besonderen Part daran. Das Publikum entscheidet nämlich bis zum Schluss, wer denn jetzt neuer Landesmeister, neue Landesmeisterin in Südtirol im Poetry Slam wird. Es ist 20 Minuten vor 11, einen schönen Freitagvormittag, jetzt gemeinsam mit Sam Fender featuring Elton John. Talk to you!

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3: Mehr Stromverbrauch durch Hitze in Italien. Videoüberwachung kommt auch im Finchgau. Das Wetter wird auch heute wieder richtig heiß. Ich bin Sabrina Fleischmann. Schönen Vormittag.
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3: Wegen der Hitzewellen laufen die Klimaanlagen und Kühlregale in Geschäften auf Hochtouren. Der Stromverbrauch in Italien hat im Juli einen historischen Höchststand erreicht. Nach Angaben des Netzbetreibers Terna wurden 32,5 Terawattstunden Strom nachgefragt. Das sind 8% mehr als im Juli des Vorjahres. Der Großteil des Stroms wurde in Italien produziert, auch dank der Sonnenenergie. Die Photovoltaikanlagen wurden ausgebaut und haben 20% mehr Strom geliefert als vor einem Jahr. Der Hitzesommer betrifft auch Deutschland. Die Bauern beklagen große Ausfälle bei der Ernte. Claudia Wächter berichtet.
4: Auf den Feldern verbrennt das Gras und Tierfutter wird knapp. Im schlimmsten Fall müssen wir früher schlachten als geplant, befürchten Landwirte im Süden. Vor allem dort hat es viel zu wenig geregnet. Auch Kartoffeln und Maiskolben sind mickrig. Die Lage ist brutal angespannt, sagt der Bauernpräsident. Und auf dem Rhein fahren nur noch wenige Frachtkähne und das nur mit geringer Ladung. Für die Unternehmer steigen deshalb die Kosten. Vieles wird teurer.
3: Der Hitzesommer setzt auch den Gletschern zu. Forscher gehen davon aus, dass allein in der Schweiz Dutzende von kleineren Gletschern bis zum Ende des Sommers ganz verschwinden werden. Aber auch bei den großen Gletschern ist der Rückgang heuer besonders groß. Nach wenig Schnee im Winter gibt es keine schützende Decke, die das Sonnenlicht reflektiert. Die Bergbahnen Meran 2000 sind auf der Suche nach einem neuen Geschäftsführer. Denn Paul Jakomet musste nach einer Kündigung gehen, berichtet die Tageszeitung Dolomiten. Über die Gründe für die Entlassung ist nichts bekannt. Vorübergehend werden Präsident Andreas Zanier und der Verwaltungsrat die Geschäfte weiterführen. Jakomet hatte die Geschäftsführung von Meran 2000 vor 7 Jahren übernommen. Auch im Finchgau sollen in Zukunft Straßen und Plätze mit Videokameras überwacht werden. Insgesamt sollen mehr als 130 Überwachungskameras installiert werden. Die Bezirksgemeinschaft hat die Ausschreibung in die Wege geleitet. Es gibt aber noch keinen genauen Termin, wann sie in Betrieb genommen werden. Der Hochsommer geht weiter. Gleich mehr zu den aktuellen Temperaturen.
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3: Die Sonne treibt die Temperaturen weiter nach oben. Am Nachmittag werden es maximal 33 bis 37 Grad. Aktuell messen wir in Brandsol 28, in Fahren sind es 26, in Bruneck 22. Corvara meldet 21, in Hintermattel ist es noch kühler bei 18 Grad und in Eyers im Finchgau werden 24 Grad gemessen. Auch der Feiertag wird morgen sonnig und heiß. Der Sonntag legt noch einen sonnigen Start hin. Am Nachmittag kommen dann Quellwolken und Gewitter dazu und es wird etwas kühler.
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8: Aus der Landesverkehrsmeldezentrale begrüßt Sie Karin Unterhofer. Auf der Pustertaler Stadtstraße bei St. Siegmund wurde die Unfallstelle geräumt. Es gibt jedoch noch Staus in beiden Fahrtrichtungen. Kolonnenverkehr und Stau wegen Überlastung gibt es auf der Brennerautobahn in beiden Richtungen zwischen Trient Nord und Affi. Auf der Pustertaler Stadtstraße in Richtung Innichen zwischen Bruneck und Bercher und zwischen Niederdorf und Doblach in Richtung Brixen zwischen Findl und Schaps und auf der Finchgauer Stadtstraße in Richtung Meran zwischen Blaus und Rabland. Allen, die unterwegs sind, eine gute Fahrt.
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10: Freitagvormittag, um genau zu sein, und das heute am 14. August in wenigen Minuten, 11 Uhr. Und für uns gibt's gleich einen Buchtipp der Woche. Und zwar aus Mühlbach von Markus Fischnaller. Er nennt sich Der Wind des Lebens, weht oft anders, als man denkt. In wenigen Minuten ist er zu Gast hier im Holiday-Studio bei Kollege Albert De Jaco. Ich bin Lisa Bipperger und jetzt gibt's erstmal Musik für euch, nämlich von den Black Eyed Peas. Alex Warren ist mit dabei und Sienna Spiro. Und dann unser Radio-Holiday-Buchtipp der Woche.

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1: Von Mühlbach in die Welt. Markus Fischnanner erzählt sein Leben mit dem untrüglichen Gespür für das Wesentliche im Kleinen, von ersten Kindheitserinnerungen, getragen von Benzingeruch und Himbeerbonbons, über autoritäre Schuljahre, den Wehrdienst in der italienischen Armee und die Zeit als Küchengehilfe bis hin zu den bewegenden Jahren als Krankenpfleger in der Psychiatrie. Heute haben wir ihn ins Studio eingeladen.
2: Ich bin der Markus Fischnanner und erzähle Ihnen kein etwas über mein Buch, was ich geschrieben habe.
1: Das Buch heißt Der Wind des Lebens, weht oft anders, als man denkt. Können Sie uns kurz erklären, was beinhaltet das Buch?
2: Also da habe ich einen Bogen gespannt bis zu meinem dritten Lebensjahr, weil bekanntlich kann man sich bis zum dritten Lebensjahr zurückerinnern. Und da habe ich verschiedene Gerüche und Düfte, mit denen ich eben meine Geschichten in Verbindung gebracht. Das ist ja eigentlich den olfaktorischen Geruchssinn, nicht? Auf gut Deutsch. Das war zum Beispiel der Geruch nach Benzin. Wenn ich heim das Auto von meinem Tate vor mir sehe, den Fiat 600, was vor dem Laubbaum gestanden ist in Mühlbach, Bantum hat es geheißen, das Tum war ein Schlosser, gibt es heim logisch nicht mehr, aber und das Auto ist da gestanden, das hat er von Kreppatz gekauft in Bruneck und Erich heim nur im Benzin, nicht? Deswegen das verbinde ich mit denen. Oder den Äthergeruch zum Beispiel, weil sie mich operiert haben, nicht? Als Kind die Nasenpolypen operiert. Ich weiß zwar nur, wie die Klosterfrauen ausschauen, aber ich habe den Äthergeruch, welche Hände noch, wie sie mir die Maske draufgedruckt haben, auf das Gesicht. Nicht?
1: Warum kann man sich eigentlich bis zum dritten Lebensjahr zurückerinnern und nicht weiter?
2: Nein, weiter kann sich ein Mensch nicht zurückerinnern. Also maximal 2,5 bis 3 Jahre, also weiter nicht, nein, weiter geht das nicht, man festgestellt. Und bei mir ist das Gleiche. Ich weiß ja, mein Vater hat das Auto mit 1963 gekauft, also bin ich da 3 Jahre alt gewesen, nicht, wenn ich 60 geboren bin. Weiter geht die Erinnerung nicht.
1: Also dann lernen wir das über Gerüche in diesem Buch und worum geht es noch?
2: Also ich habe einen Bogen gespannt von dem Buch ab 3 Jahren und ich gesagt, bis zu meiner Pensionierung. Im 24. Februar 2022, da war der Abschluss, weiter geht es ja nicht mehr, weil es war noch ein paar Mal die Zukunft und in der Zukunft kann ich nicht schauen. Deswegen auf das Datum kann ich mich auch noch ganz genau erinnern, logisch auf die Pensionierung, weil Sam hat es ja die Spezialoperation gegeben von einem gewissen Herrn Putin, nicht? Genau am 24. Februar 2022. Und genau so bin ich in Pension gegangen und da endet mein Buch.
1: Sie sagen, Ihr Buch handelt von der Vergangenheit, denn in die Zukunft kann man nicht schauen. Möchten Sie mit diesem Buch die Leser auch auffordern, mehr im Jetzt zu leben?
2: Nein, lebe im Jetzt. Also in der Zukunft braucht man nicht, sondern genießt den Augenblick. Also die Gegenwart. In Zukunft wissen wir alle nicht. Nicht, wir müssen das Jetzt schreiben. Die Zukunft ist noch ungeschrieben für mich, ja.
1: Wie ist das denn aufgebaut? In Kapiteln?
2: Nur eine Kapitel, also das geht vom Kindergarten bis zu meiner Arbeit, Militär, Psychiatrie. Ich war fast 38 Jahre Koordinator auf der Psychiatrie im Krankenhaus Bruneck. Und habe sicher auch einiges im Buch aufgearbeitet. Es gibt ja zu, ich habe einige Erlebnisse aufgearbeitet. Also ich habe schöne Erlebnisse, aber auch weniger schöne Erlebnisse. Da habe ich auch ein paar beschrieben, was mir einfach in Erinnerung geblieben sind, wo ich auch eine gewisse Betroffenheit gespürt habe. Und ich muss auch sogar die Namen, sicher aus Gründen des Persönlichkeitsschutzes, geändert. Viele Namen, nicht alle, wo da Leute was noch leben und einfach Leute was nimmer unter uns sein.
1: Welche ist denn die zentrale Botschaft Ihres Buches?
2: Also, der Wind des Lebens, das heißt, er trägt einen. Man weiß nicht, wohin er einen trägt. Man muss sich oft treiben lassen vom Wind des Lebens. Nur trägt man sich auf dem richtigen Ort hin, wo man soll sein, wo man dort soll sein. Und da bin ich heute. Und ich bin stolz, dort zu sein.
1: Wo bekommt man das Buch?
2: Das ist im Effekt Verlag erschienen. Und man kriegt es in allen Buchhandlungen.
1: Es sind Geschichten voller Menschlichkeit und Tiefe, die berühren, zum Schmunzeln bringen und die zeigen, dass der Wind des Lebens einen stets weiterträgt, auch wenn man nicht immer genau weiß, wohin. Vielen Dank, Markus Fischnanner, für das Gespräch.
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3: in den Buchhandlungen erhältlich oder auch hier bei uns auf Radio Holiday. Wir dürfen nämlich 2 Exemplare verschenken von Markus Fischnallers Der Wind des Lebens. Anrufen deshalb bei uns im Studio 0474 410 771. Die Nummer ins Studio und zu Ihrem Buch, zu Ihrer Ausgabe des Buchs. Und da wird angerufen, deshalb hören wir jetzt direkt mal rein, wer denn da jetzt in der Leitung ist. Hola, grüß dich.
4: Ja, hallo, grüß dich, das ist Johanna. Ich leite eng im Bullschirm.
3: Ja, hoi, Johanna, ganz, ganz gern kriegst du eine Ausgabe, feins.
4: Dankeschön.
3: Ja, gerne. Jetzt verrate ich uns, was hast du jetzt Wochenendspläne, Buch lesen oder echt etwas anderes tun?
4: Nein, schon etwas anderes tun.
3: Was hast du denn vor?
4: Mal schauen, Wetter schauen, schieren, vielleicht ein Stück schieren.
3: Ja, super.
4: Das Lesen wäre sicher etwas auch.
3: Ja, super. Perfekt. Bleibst du mal ganz kurz in der Leitung, nachher sage ich dir gleich, wie du jetzt im Buch kommst.
4: Ja, super.
3: Perfekt. Danke dir.

Die Johanna aus Pfalzen und der Hannes aus Pfitsch, die haben sich unseren Buchtipp der Woche geschnappt. Also jetzt leider nicht mehr anrufen. Zwei Exemplare sind weg, aber natürlich trotzdem immer eingeladen, das Buch auch zu lesen. Der Wind des Lebens von Markus Fischnaller.

0: Figure mit Angels Above Me. Abgerutscht mittlerweile, ja. Anfang des Sommers waren sie auf der 1 in der Radio Holiday Hitparade, jetzt aber immer noch auf der 8, immer wieder gern gehört hier bei uns. 11.21 Uhr, schönen Vormittag.
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0: Die neue Single von Ultima, jetzt mit dabei in der Holiday-Playlist. Ganz neu, sein Romantiker. Es ist 11.30 Uhr. Auf Südtirols Straßen, da staut es. Immer noch auf der Pustertaler Staatsstraße nach dem Unfall bei St. Sigmund. In beiden Fahrtrichtungen mehrere Kilometer Stau. Sie verlieren aktuell deshalb im Pustertal auf der Pustertaler Staatsstraße von Kirns bis Schaps zudem noch 20 Minuten wegen Überlastung und von St. Lorenzen Richtung Rasen-Antholz 35 Minuten Zeitverlust. Zeitverlust auch auf der Dolomitenstraße, da geht es etwas langsam voran, genauso wie in Gröden. Auf der Gröner Staatsstraße von Pontives bis St. Christina verliert ihr gerade eine Viertelstunde. Auch hier ist die Straße überlastet. Gute und sichere Fahrt!
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0: 11 Uhr 38. Schönen Farmetag. Wie oft haben Sie sich denn eigentlich in den letzten Tagen und Wochen mit jemandem gestritten? Öfter als sonst? Gute Nachricht, das liegt nicht an Ihnen, oder Stefanie Terzer?
1: Nein, also zumindest nicht nur, denn die Hitze in diesen Tagen hat schon ziemlich großen Einfluss auf unseren Gemütszustand. In unserem Südtirol-Journal Mittagsmagazin fragen wir gleich nach, wie groß dieser Einfluss wirklich ist und was die Hitze mit unserer Laune sonst noch anstellt.
0: Um 10 vor 12 klären wir ab, was denn wirklich dran ist an dieser Aussage, die Leute spinnen bei dieser Hitze. Und wir sprechen über Verdienstkreuze und Medaillen. Was sagen jetzt die Geehrten? Und das weitere Thema, Vanacci und seine Pläne. Was halten die Südtiroler Abgeordneten von der Rückkehr zum mediterranen Patriarchat? Unsere Themen im Mittagsmagazin 11.50 Uhr, also in wenigen Minuten, eh schon wieder soweit.
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0: 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Es ist gleich 11:45 und Freitag, einer meiner Lieblingstage auf alle Fälle, besonders weil es da immer neue Musik und eben auch auf Radio Holiday Musikneuheiten gibt. Bei einer Band bin ich schon gespannt, was ihr dazu sagt, nämlich gibt's ihre Debütsingle heute zu hören am Nachmittag ab 16 Uhr. Du Gersch mir O nennt sie sich. Ja, und die Band, die nennt sich SGS und Sänger Philipp hat uns schon mal verraten, was die denn eigentlich für Musik machen. Ah ja, und überhaupt haben sie die Richtung selbst neu erfunden.
1: Wir machen Passaio-Pop, das ist so. Also wir sind Dialektmusiker auf jeden Fall. Aber ja, wir sind nicht Austropop, das ist ja klar. Deswegen sind wir Passaio-Pop.
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0: We love it. Auch heute am Nachmittag Musikneuheiten. Und jetzt geht's in Richtung Mittagsmagazin. Ich bin Lisa Bipperger, wünsche einen schönen Freitag. Wir hören uns.

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3: Schönen guten Tag, ich bin Stefanie Terzer. Unfälle, Schlägereien, Wutausbrüche. Was in unseren Köpfen passiert, wenn es zu heiß ist? Und Vannacci und sein mediterranes Patriarchat. Was Südtiroler Politiker von den Plänen des Rechtsaußengenerals halten. Wie oft haben Sie heute und in den letzten Tagen folgenden Satz gedacht oder gesagt? Die Leute spinnen bei der Hitze. Oft nehme ich an. Sie sind damit nicht alleine.
4: Ich kann das bestätigen, dass die Leute nicht leid bei der Hitze spinnen, sondern die Leute spinnen jetzt generell alleweil mehr.
5: Ja, ich kann es bestätigen, vor allem beim Autofahren merkt man es. Die Leute sind wie verrückt unterwegs und man kann schon sagen, bei der Hitze steigt es ihnen ein paar in den Kopf.
6: Eindeutig, ja. Seit Corona spinnen sie generell, aber jetzt sind sie einfach noch ekelhafter geworden.
3: Das ist nicht nur so ein Gefühl, es ist tatsächlich so. Die Hitze macht uns dünnhäutig. Das bestätigt der Meraner Psychologe Manuel Schmelzer.
7: Die allgemeine Belastung steigt. Das heißt, es ist viel weniger Spielraum da zwischen vielleicht einer Situation, die mich nervt, auf der einen Seite, und die dann wirklich sagt, und jetzt reicht's mal. Also wenn ich jetzt zum Beispiel an einen langsamen Autofahrer denke, der vor mir fährt, dann wenn es jetzt nicht so heiß ist, dann fahre ich gemütlich hinten nach. Aber wenn es jetzt 40 Grad hat, dann wird aus diesem langsamen Autofahrer vielleicht dann schnell ein Vollidiot, der vor mir fährt.
3: Im Straßenverkehr wird gehupt, im Job wird geschimpft und zu Hause wird gemault. Die hohen Temperaturen lassen den Stresspegel in unserem Körper ansteigen. Unser Körper kommt damit auf Dauer nicht zurecht und wir explodieren bei jeder Kleinigkeit. Und wir sind nicht nur reizbarer, wir sind auch viel unkonzentrierter. Deswegen passieren aktuell auch so viele Verkehrsunfälle. Psychologe Schmelzer.
7: Natürlich, der Körper insgesamt ist belasteter. Das heißt, meine Reaktion, meine Geduld ist weniger auf der einen Seite. Und auf der anderen Seite werde ich natürlich auch gereizter, ich werde ungeduldiger.
3: Und eben unkonzentrierter. Daran sind vor allem die vielen Tropennächte schuld, die uns kaum erholsamen Schlaf bescheren. Manuel Schmelzers hoffnungsvoller Blick geht deswegen in Richtung Wochenende. Dann soll die Hitze nämlich endlich gebrochen werden. Und damit hoffentlich auch die Wut in unseren Bäuchen.
7: Insgesamt abzukühlen, nicht? Auch sprichwörtlich einmal ein bisschen abzukühlen, das hilft sehr gut. Und der Kopf, der braucht ja auch manchmal eine Abkühlung und dann kann man wieder einen klaren Gedanken fassen, dann kann man vielleicht wieder gut schlafen hoffentlich, dann erholt man sich besser und dann ist man auch insgesamt gemütlicher drauf und hat ein bisschen mehr Toleranz oder ein bisschen mehr Verständnis, auch wenn andere gereizt sind. Und dann ist das ein Effekt, der die ganze Bevölkerung wieder insgesamt abkühlt.
3: Spätestens ab Montag also dürfte unser aller Zusammenleben wieder etwas angenehmer werden. Seit Monaten mischt ein Mann die Politik in Italien auf, Roberto Vannacci. Er war früher General beim Heer und sitzt jetzt im EU-Parlament. Schon länger fällt er mit Aussagen auf, die von Tag zu Tag extremer werden. Rechtsradikal, ausländerfeindlich, frauenverachtend. Jetzt predigt er sogar ein mediterranes Patriarchat. Es brauche mehr starke Männer, findet er. Frauen sollten sich unterordnen. Und auch sonst sind seine Positionen noch mal ein gutes Stück weiter rechts als die der eh schon sehr rechten Regierung Meloni. Florian Scheringer, wie kommt dieser raue Ton bei unseren Politikern in Südtirol an?
8: Das habe ich den Landtagsabgeordneten gefragt, dessen Positionen wohl am nächsten zu denen von Vannacci sind. Landeshauptmann Stellvertreter Marco Galateo von Fratelli d'Italia. Er teilt zwar einige Ansichten mit Vannacci, etwa einen harten Kurs in der Einwanderungspolitik, aber seine Aussagen gingen oft zu weit, findet Galateo. Der Saga zum mediterranen Patriarchat und dass Frauen in der Küche bleiben sollten, sei veraltet.
9: Immaginare le donne a casa cucinare, forse una visione situazione un tantino antica della società. Oggi le cose sono cambiate.
8: Es ist eben dieses Frauenbild, über das sich so viele aufregen. Die Landtagsabgeordnete Brigitte Fopper von den Grünen findet Vannaccis Ideologien einfach nur traurig.
10: Da gibt es jetzt wieder ganz brutale Rückschritte und wir haben das in der Frauenbewegung ja schon lange gesehen. Es ist immer, sind drei Schritte vor und zwei zurück. Jetzt, die von Vannacci kommen, sind wieder diese Schritte, die zurückgehen. Das finde ich etwas vom Schlimmsten. Es gehört zu seinen Provokationen und wir sehen diese neuen Rechten, die leben von Provokationen, die sie in die Öffentlichkeit schmeißen, die allgemeine Empörung hervorrufen und die sie aber natürlich auch sehr, sehr sichtbar machen. Und das ist dann mit Teil des Problems.
8: Politikwissenschaftler Günther Pallava sagt, dass Vannacci überhaupt Anklang findet, liege vor allem daran, dass er in den Medien, vor allem auf Social Media, mit einfachen und extrem polarisierenden Aussagen punktet. Weil ihm die Regierung Meloni nicht rechts genug ist, positioniert er sich bei so ziemlich jedem Thema gegen die Mehrheit. Und genau das könnte bei der nächsten Wahl nach hinten losgehen, sagt Pallava.
11: Vannacci kann natürlich, wenn er nicht in diese Mitte-Rechts-Koalition eingebunden wird, indirekter Mitte-Links-Koalition helfen, weil er natürlich also Stimmen, insbesondere von der Lega, aber auch von Fratelli d'Italia, abzieht. Und das wäre ein Vorteil für die Mitte-Links-Parteien.
8: Jetzt ist Roberto Vannacci natürlich vor allem in der nationalen Politik ein Thema. Seine Partei Futuro Nazionale gibt es aber auch in Südtirol. Bekanntester Vertreter ist Ex-Landesrat Massimo Bessone. Und laut Politikwissenschaftler Pallava ist es durchaus wahrscheinlich, dass die Partei nach den nächsten Wahlen bei uns im Landtag sitzt.
11: Das kann man nicht ausschließen, weil mit diesem Wahlsystem, das Verhältniswahlsystem, wo also keine Hürden vorhanden sind, ist ein Mandat mit relativ wenigen Stimmen erreichbar. Und wenn wir eben in die Vergangenheit blicken, wo wir gesehen haben, dass kleine italienische Parteien immer wieder in den Landtag gezogen sind, dann kann man also auch für Vannacci durchaus denken, auch das ist möglich.
8: Vannaccis Auftritt könne man irgendwo mit Jürgen Wirth Anderlan vergleichen, sagt Pallava. Im Wahlkampf groß auftrumpfen und bei einer bestimmten Gruppe gut ankommen. Aber selbst wenn es Futuro Nazionale tatsächlich in den Landtag schafft, glaubt Pallava nicht, dass einer oder zwei Abgeordnete großen Schaden anrichten könnten.
3: Italien hat im Juli so viel Strom wie noch nie verbraucht. Gleich mehr dazu in unseren Kurznachrichten.
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3: Wegen der Hitzewelle laufen die Klimaanlagen und die Kühlregale in Geschäften auf Hochtouren. Der Stromverbrauch in Italien hat im Juli einen historischen Höchststand erreicht. Marlies Winkler mit den Kurznachrichten.
12: Ja, nach Angaben des Netzbetreibers Terna wurden 32,5 Terawattstunden Strom nachgefragt. Das sind 8,3% mehr als im Juli des Vorjahres. Der Großteil des Stroms wurde in Italien produziert, auch dank der Sonnenenergie. Die Photovoltaikanlagen wurden ausgebaut und haben 20% mehr Strom geliefert als vor einem Jahr. Insgesamt wurden mehr als 40% des italienischen Strombedarfs mit erneuerbaren Energien abgedeckt. Dieser Hitzesommer setzt auch den Gletschern zu. Forscher gehen davon aus, dass allein in der Schweiz Dutzende von kleineren Gletschern bis zum Ende des Sommers ganz verschwinden werden. Aber auch bei den großen Gletschern ist der Rückgang heuer besonders groß. Denn nach wenig Schnee im Winter gibt es keine schützende Decke, die das Sonnenlicht reflektiert. Und damit geht das Abschmelzen schneller. Ein 58-Jähriger aus Bayern ist oberhalb von Dorf Tirol bei einem Bergunfall ums Leben gekommen. Er war gestern alleine zu einer Wanderung aufgebrochen und als er nicht zurückgekommen ist, haben seine Begleiter am Abend Alarm geschlagen. Bergrettung und Feuerwehr haben die Suche aufgenommen, auch mit Hunden und Drohnen. Schließlich wurde der Mann abseits der Wege in einem ausgesetzten und schwer zugänglichen Gelände unterhalb der Muthöfe gesichtet. Die Bergretter mussten sich rund 200 Meter abseilen. Er konnte aber nur noch tot geborgen werden. In Ahornach sind in der Nacht rund 100 Feuerwehrleute zu einem Brand ausgerückt. Das Feuer ist im Dachstuhl eines Mehrfamilienhauses ausgebrochen. Verletzt wurde niemand, aber der Schaden ist groß. Die Wohnung im Dachgeschoss ist unbewohnbar. Die vierköpfige Familie ist vorübergehend bei Nachbarn untergekommen. Auch eine zweite Wohnung wurde beschädigt. Im Finchgau sollen in Zukunft Straßen und Plätze mit Videokameras überwacht werden. Insgesamt sollen mehr als 130 Überwachungskameras installiert werden. Die Bezirksgemeinschaft hat die Ausschreibung in die Wege geleitet. Es gibt aber noch keinen genauen Termin, wann sie in Betrieb genommen werden. Die Videoüberwachung soll dazu beitragen, Straftaten aufzuklären und Kriminelle und Vandalen abzuschrecken. Schlafende Eisbärenbecken kann teuer werden. Auf der norwegischen Inselgruppe Spitsbergen ist eine Person zu einer Geldstrafe von umgerechnet 4.500 Euro verurteilt worden. Der Eisbär ist mit dem Nebelhorn eines Schiffes aus dem Schlaf gerissen worden und weggelaufen. Die Störung von Eisbären ist laut Gesetz verboten. In Spitsbergen leben rund 260 Eisbären. Sie stehen unter Schutz.
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12: Birkenstock-Sandalen sind in. Sie haben das Image von Gesundheitslatschen abgelegt und sind im Modetrend. Der Schuhhersteller aus Deutschland ist weiter auf Wachstumskurs. Im dritten Quartal ist der Umsatz um 15% gestiegen. Für das gesamte Jahr wird ein Gewinn von mindestens 710 Millionen Euro erwartet. Für die Birkenstock-Aktien haben diese Zahlen einen Kurssprung an der New Yorker Börse gebracht. Ein Großaktionär hat daraufhin seine Mehrheitsbeteiligung abgegeben und Aktien für eine Milliarde Dollar verkauft. Einen Teil hat Birkenstock selbst gekauft. Und wir werfen noch einen Blick auf die Börsen in Europa. Sowohl der DAX in Frankfurt als auch der MIP-Index in Mailand sind heute leicht im Plus.
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3: Das Land Tirol sagt wieder Danke. Morgen werden traditionell am Hoch unser Frauentag die Verdienstmedaillen und Kreuze des Landes Tirol verliehen. 39 Südtiroler erhalten diese Ehrung. Dazu kommen noch 4 Lebensrettermedaillen. Diese Auszeichnungen bekommt man, wenn man sich ehrenamtlich um den eigenen Ort und die Menschen dort kümmert oder sogar Menschenleben rettet. Birgit Locher, du hast dich vorab mit den Geehrten unterhalten. Die Vorfreude ist groß.
13: Ja, das ist besonders bei Christian Batschi spürbar, der gerade auf dem Weg nach Innsbruck ist. Er erhält morgen die Verdienstmedaille für sein soziales Engagement. Seit über 10 Jahren rettet er Lebensmittel vor der Mülltonne und verteilt sie an bedürftige Personen. Vielen wird er deshalb auch als Bröseljäger bekannt sein. Letztes Jahr wurde ihm dafür der Titel Ritter des Verdienstordens der Italienischen Republik verliehen. Dass er morgen die nächste Auszeichnung erhält, hat er nicht erwartet.
14: In November habe ich den Ritter bekommen und jetzt schon gleich noch eine große Medaille und ich freue mich sehr. Es ist wirklich eine wichtige Auszeichnung und ehrlich fühle mich besonders gut, weil das ist wirklich eine große Ehre für mich.
13: Mindestens genauso groß ist die Freude bei Ingrid Beikircher, die die Verdienstmedaille für ihren 30-jährigen Einsatz im Alpenverein erhält. In diesen Jahren hat sie die AVS-Bezirke eingeführt, war viele Jahre lang Chefredakteurin der Vereinszeitschrift Bergerleben und war bis vor ein paar Monaten noch Vizepräsidentin des AVS. Sie sagt, sie erhalte zwar die Medaille, aber sie trägt sie nicht alleine.
15: Ich sehe das einfach im Sinne des großen Alpenvereins, unserer großen Gemeinschaft. Also wir haben so viele Ehrenamtliche, die sich in diesem Bereich einsetzen. Sonst wäre diese große Organisation überhaupt nicht möglich. Und ich bin nur ganz, ganz ein kleines Rädchen davon. Aber es freut mich sehr.
13: Ähnlich sieht es auch Otto von Dellemann. Er ist unter anderem der Vorsitzende des Südtiroler Seniorenbundes und setzt sich seit Jahren für die Anliegen der älteren Bevölkerung ein. Ihm wird morgen das Verdienstkreuz verliehen. Auch er sagt, alleine trägt er das Verdienstkreuz nicht, sondern er teilt es mit vielen anderen, die sich täglich für die Senioren im Land einsetzen. Er sieht die Auszeichnung als Motivationsschub, weiterzumachen.
16: Diese Arbeit wird gesehen, die wird honoriert, wird eben auch dankbar und wertgeschätzt. Und ich glaube, diese Wertschätzung motiviert dann und gibt wieder Auftrieb und vielleicht auch Kraft und Genugtuung, weiterhin diese Tätigkeit nachzugehen und sich für andere gemeinsam einzusetzen, denn allein schafft man nichts.
13: Motivation und eine gehörige Portion Stolz werden die Geehrten morgen zusammen mit dem Verdienstkreuz und der Medaille tragen. Die Feierlichkeiten in Innsbruck beginnen in der Früh mit einer Kranzniederlegung, dann folgt ein Gottesdienst und danach erhalten Christian Batschi, Ingrid Beikircher und Otto von Dellemann zusammen mit den anderen Südtirolern das Ehrenzeichen.
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3: Auch heute hat wieder die Sonne das Sagen. Es sind nur ein paar harmlose Wolken über den Himmel. Und es bleibt heiß. Die Temperaturen klettern auf Höchstwerte von bis zu 37 Grad. Gewitter bleiben die Ausnahme. Schwimmen und Wandern also alles kein Problem. Günther Geier vom Landeswetterdienst. Wie geht's denn morgen und in den nächsten Tagen weiter? Ist Abkühlung in Sicht?
17: Ja, morgen scheint wieder verbreitet die Sonne und der Himmel ist zunächst oft wolkenlos. In der zweiten Tageshälfte entstehen dann einige größere Quellwolken und in der Folge sind einzelne Hitzegewitter nicht mehr ausgeschlossen. Die Temperaturen, die bleiben aber hochsommerlich mit Höchstwerten von 32 bis 36 Grad. Auch der Sonntag bringt zunächst viel Sonnenschein, später wird es aber gewittrig und über Südtirol verteilt können teils auch heftige Gewitter entstehen. Die Temperaturen gehen etwas zurück. Am Montag wird es dann wechselhaft. Neben sonnigen Abschnitten entstehen auch einige Schauer und Gewitter. Und die Temperaturen, die gehen weiter zurück.
3: Das war das Südtirol-Journal Mittagsmagazin vom Freitag. Ich bin Stefanie Terzer. Einen schönen Tag noch.
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18: Aus der Landesverkehrsmeldezentrale begrüßt Sie Barbara Widot. Kolonnenverkehr und Stau wegen dichten Verkehrs gibt es auf der Brenner Autobahn in Richtung Süden zwischen Trient Nord und Daffi und in Richtung Norden zwischen Verona Nord und San Michele. Auf der Finchgauer Staatsstraße in Richtung Meran zwischen Blaus und Rabland. Auf der Pussertaler Staatsstraße in Richtung Innichen zwischen San Sigmund und Kienz, zwischen St. Lorenzen und Percha und zwischen Niederdorf und Toblach und in Richtung Brixen zwischen Fintel und Schaps. Auf der Grödenthaler Stadtstraße taleinwärts bei St. Ulrich. Eine sichere Fahrt.
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3: Nähe zu Rechtsextremen. Landesrat Achammer ärgert sich. Gesundheitsressort will Radfahren in Südtirol fördern. Und es bleibt weiter sonnig und heiß. Ich bin Marlies Winkler. Schönen Freitagmittag.
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3: Die Nähe einiger Südtiroler Politiker zu Rechtsextremen sorgt diesen Sommer für viel Aufregung. Auch Landesrat Philipp Achammer ärgert sich. In einem Post auf X fragt er, ob inzwischen alles erlaubt und relativ sei. Die Jugendsprecherin der Südtiroler Freiheit treffe sich mit Sellners identitärer Kaderschmiede und Jürgen wird Anderlan ganz offen neonazistisch im Kalterer Keller. Und niemand interessiere es, kritisiert Achammer.
4: Wenn das Sympathisieren mit extremen Ideologien als nicht mehr so problematisch als relativ hingenommen wird, dann ist das meines Erachtens höchst gefährlich. Denn dann bedeutet es, dass irgendwann auch die Ideologien selbst als nicht mehr so gefährlich hingenommen werden. Und ich glaube, gerade Südtirol sollte sich daran erinnern, was vor 100 Jahren in diesem Land passiert ist und worunter unser Land so sehr gelitten hat, was sich nie wieder wiederholen sollte.
3: Anderlan wollte sich ja zunächst nicht zu seinem Posting mit der rechtsextremen Kalterer Jugendgruppe äußern. Jetzt schreibt er in einer Aussendung, alles sei nur ein inszenierter Nazi-Skandal. Mehr als ein Drittel der Südtiroler fährt mindestens einmal pro Woche mit dem Rad. Und es soll noch mehr werden. Dieses Ziel haben sich die Landesräte für Gesundheit und Mobilität, Hubert Mesner und Daniel Alfreider, gesetzt. Die allermeisten Wege im Alltag ließen sich gut mit dem Rad bewältigen und damit tun wir auch etwas für uns und unsere Gesundheit. Wer sich regelmäßig bewegt, senkt das Risiko für Herz-Kreislauf- und Krebserkrankungen, Diabetes und Depressionen. Und wenn noch mehr vom Auto auf das Rad wechseln, gibt es auch weniger Verkehr auf den Straßen. Wegen der Hitzewelle laufen die Klimaanlagen und die Kühlregale in Geschäften auf Hochtouren. Der Stromverbrauch in Italien hat im Juli einen historischen Höchststand erreicht. Nach Angaben des Netzbetreibers Terna wurden 32,5 Terawattstunden Strom nachgefragt. Das sind 8,3% mehr als im Juli des Vorjahres. Der Großteil des Stroms wurde in Italien produziert, auch dank der Sonnenenergie. Die Photovoltaikanlagen wurden ausgebaut und haben 20% mehr Strom geliefert als vor einem Jahr. Insgesamt wurde mit erneuerbaren Energien mehr als 40% des italienischen Strombedarfs abgedeckt. Dieser Hitzesommer setzt auch den Gletschern zu. Forscher gehen davon aus, dass allein in der Schweiz Dutzende von kleineren Gletschern bis zum Ende des Sommers ganz verschwinden. Aber auch bei den großen Gletschern ist der Rückgang heuer besonders groß. In der Schweiz gibt es rund 1400 Gletscher, vor 150 Jahren waren es noch 1000 mehr. Die Seilbahn zwischen Bozen und Kolan fährt wieder, einen Tag vor dem traditionellen Kirchtag. Nach 4 Monaten Stillstand hat sie heute den Betrieb wieder aufgenommen. Seit der Schließung Mitte April wurden die Seilbahnkabinen saniert, ebenso alle technischen Anlagen, die zum Teil auch ausgetauscht wurden. Die Generalsanierung hat rund 4 Millionen Euro gekostet, der Großteil davon wurde vom Land finanziert. Die Kolerer Seilbahn kann mit den Abos für den öffentlichen Nahverkehr genutzt werden. Und heute lohnt sich ein Ausflug ins Schwimmbad oder in die Berge. Wie lange es noch so heiß bleibt, das hören Sie gleich.
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3: Ja, werfen wir zuerst gleich den Blick auf die aktuellen Temperaturen. Gerade messen wir bei Ihnen in Meran 31 Grad, 27 in Jenesien, in Naturns 30 und in Zellurn 28 Grad. Heute bleibt es weiterhin so strahlend sonnig wie jetzt. Am Himmel bilden sich nur einzelne und harmlose Quellwolken. Dazu gibt es jetzt am Nachmittag Höchstwerte von 33 bis 37 Grad.
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7: Guten Nachmittag aus der Landesverkehrsmeldezentrale. Kolonnenverkehr und Stau wegen Überlastung gibt es auf der Brenner Autobahn in Richtung Norden zwischen Affi und San Michele und auf der Pustertaler Staatsstraße in Richtung Innichen zwischen Bruneck und Becher. Kommen Sie gut voran.
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1: Du suchst einen ruhigen Nebenjob? 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
2: 10 vor 2.
3: Autobrand im Finchgau, schnelles Eingreifen verhindert Waldbrand. Ärger über Posting mit Rechtsextremen, JWA weist Kritik zurück. Und mit viel Sonne und heißen Temperaturen geht es weiter. Ich bin Marlies Winkler, schönen Freitagnachmittag.
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3: Vergleichsweise glimpflich ist ein Brand oberhalb von Blaus im Finchgau ausgegangen. Ein Auto hatte dort Feuer gefangen. Die Wehrleute sind vom Schlimmsten ausgegangen. Sie haben befürchtet, dass die Flammen auf den Wald daneben übergreifen könnten. Deshalb haben sie sofort die Nachbarwehren zur Verstärkung dazugerufen. Die Insassen des Autos haben in der Zwischenzeit aber schnell gehandelt und sich einen Feuerlöscher organisiert. Mit dem konnten sie die Flammen selbst eindämmen, bis die Feuerwehrleute eingetroffen sind und den Brand schließlich komplett gelöscht haben. Das Treffen von Jürgen Wirth Anderlan mit einer rechtsextremen Jugendgruppe sorgt noch immer für Aufregung. Unter anderem hat Landesrat Philipp Achammer seinem Ärger in einem Social-Media-Posting Luft gemacht. Nun meldet sich auch JWA selbst zu Wort, der wollte sich dazu ja zunächst nicht äußern. Er spricht von einem inszenierten Nazi-Skandal, er halte nichts von Kontaktverboten und spreche mit jedem. Und den Vorwurf, er zeige auf dem Foto mit den Jugendlichen das White-Power-Zeichen, bezeichnet JWA als lächerlich. Die Ferragosto-Woche ist für viele von uns eine entspannte Zeit. Tausende Südtiroler haben Urlaub. Für die Polizei gibt es in dieser Woche aber umso mehr zu tun. Besonders in Bozen ist ja gerade viel los. Gestern hat ein Mann in einem Lokal in Oberau randaliert. Der Inhaber hat ihn angegriffen und aus dem Lokal geworfen. Dabei wurde der Gast verletzt. Der Inhaber wurde angezeigt. Ebenfalls gestern wurde ein junger Mann aus Venezuela auf den Dall verwiesen, mit Drogen und einem Messer erwischt. Er musste mit auf die Questur kommen. Insgesamt haben die Ordnungskräfte in den letzten Tagen über 200 Menschen identifiziert und 50 Autos kontrolliert, und die Kontrollen gehen am Wochenende weiter. Wir schauen nach Großbritannien. Dort ist Nigel Farage, der wohl bekannteste Rechtspopulist, in einer Nachwahl wieder ins britische Parlament eingezogen. Das Kuriose dabei, sein einziger wirklicher Gegner war ein Komiker in einem Mülltonnenkostüm, der sich Count Binface nennt. Alle anderen Parteien waren aus Protest nicht angetreten. Und Count Binface hat gar nicht schlecht abgeschnitten. Er hat 27% der Stimmen bekommen. Farage kam auf 63%. Er musste also kurz zittern, sitzt jetzt aber doch wieder im Parlament. Auch heute steigen die Temperaturen wieder auf bis zu 37 Grad an. Die Hitze dauert gefühlt schon eine Ewigkeit. Sie sorgt nicht nur für Schäden in der Landwirtschaft und einen hohen Stromverbrauch, sondern auch für eine sehr dünnhäutige Bevölkerung. Dass Hitze aggressiv macht, ist nicht nur ein Gefühl, es ist bestätigt. Psychologe Manuel Schmelzer.
4: Die allgemeine Belastung steigt. Das heißt, es ist viel weniger Spielraum da zwischen vielleicht einer Situation, die mich nervt, auf der einen Seite, und die dann wirklich sagt, und jetzt reicht's mal. Also wenn ich jetzt zum Beispiel an einen langsamen Autofahrer denke, der vor mir fährt, dann, wenn es jetzt nicht so heiß ist, dann fahre ich gemütlich hinten nach. Aber wenn es jetzt 40 Grad hat, dann wird aus diesem langsamen Autofahrer vielleicht dann schnell ein Vollidiot, der vor mir fährt.
3: Während Hitzeperioden gibt es auch mehr Verkehrsunfälle als sonst, denn die hohen Temperaturen machen uns nicht nur aggressiver, sondern auch unkonzentrierter. Ja, suchen wir uns heute also besser ein bisschen Abkühlung, denn es bleibt heiß. Den Wetterausblick, den hören Sie gleich.
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3: Schönes Wetter und heiße Temperaturen erwarten uns an diesem Ferragosto-Wochenende. Heute ist fast keine Wolke am Himmel zu sehen. Morgen und am Sonntag wie gewohnt zuerst wieder viel Sonne. Am Nachmittag bilden sich dann jeweils ein paar Quellwolken. Lokal kann es einzelne Hitzegewitter geben. Eine erste Abkühlung für alle gibt es dann am Montag. Die Temperaturen gehen ab dann um 4 bis 5 Grad zurück. Entwerfen wir noch einen Blick auf die aktuellen Temperaturen. Gerade messen wir bei Ihnen in Wolkenstein 25 Grad, 33 sind sie in Auer, 29 in Schlanders und in Sechsten 28 Grad. Maximal werden es heute 33 bis 37.
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7: Guten Nachmittag aus der Landesverkehrsmeldezentrale. Ich bin Manuel Scutellaro. Auf der Brennerautobahn in Richtung Norden zwischen Trient Süd und Trient Nord staut es ca. 2 Kilometer wegen eines defekten Fahrzeugs. Von den anderen Hauptstraßen Südtirols wurden uns keine Störungen gemeldet. Angenehme Fahrt!
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1: Heute heißt es wieder Fallram bei der Gorsrosch in Kemmerton mit Rock-Bob-Covern von Grandma's Rocking Chair ab 18 Uhr. Sip and Support heißt es beim Aperitivabend im Jugendzentrum Loop in Sand in Daufers. Heute am Freitag ab 19 Uhr für den guten Zweck für Familien in Not und den bäuerlichen Notstandfonds. In Geis rockt heute die AC/DC-Coverband Laut, die Baggerlocke ab 20 Uhr. Um 20.30 Uhr am Freitagabend findet das Finale der Poetry Slam Landesmeisterinnenschaft 2026 im UFO Bruneck statt. Dabei treten 10 Südtiroler Poetry Slammerinnen und Slammer mit selbstgeschriebenen Texten gegeneinander an.
2: Hoi, ich bin die Eva und ich organisiere heute das Finale für die Poetry Slam Landesmeisterschaften in Südtirol und es findet heute in Bruneck statt, in UFO. Wenn das Wetter passt, dann ein Open Air, draußen auf der Skien, UFO-Bühne und zischt in Sol. Es geht los um 20.30 Uhr am Freitag, am 14. August. Camp Alla, es wird unmöglich eine bärige Show mit 10 Poetinnen aus dem ganzen Land, mit Musik von Roberto Dubar und der Helga Plankensteiner, mit einem Umrahmungsprogramm von Antonio Madeus Binetti und von Nathan der Neisse und mit einer Supermoderation von der Lene Morgenstern. Die Veranstaltung wird von der Südtiroler Autorinnen und Autorenvereinigung organisiert. Es ist gratis, Camp Alla wie Freiheit ins Portal.
1: An diesem Wochenende steigt das Feuerwehrfest der Freiwilligen Feuerwehr Bruneck am Tschurtschentaler Platz in Bruneck. Am Samstag wird um 17 Uhr eine Schauübung von der Freiwilligen Feuerwehr Bruneck Jugend gezeigt und an allen Tagen gibt es eine Hüpfburg für Kinder.
3: Grüß dich, liebe Hörer von Radio Holiday. Ich bin der Lukas, der Kommandant von der Freiwilligen Feuerwehr Bruneck und wir laden euch recht herzlich hin, bei unserem Sommerfest in das Wochenende vorbeizuschauen.
1: Am 14. August treten die Two-Man Group im Rahmen von Sexton Mountain and Music im Biwak 12 auf. Mit ihrem dynamischen Sound und einem abwechslungsreichen Repertoire sorgen sie für einen mitreißenden und unterhaltsamen Musikabend, heute von 20 bis 23 Uhr. Am 15. und 16. August feiert das Memorial Federico Luzzi beim ASC Welsberg seine 15. Auflage. Ein Jubiläum für das größte, stärkste und spektakulärste Benefiz-Doppelturnier Südtirols. Das Memorial ist das erste Tennisturnier auf den neuen Red Plus Plätzen, die den bisherigen Sandbelag ersetzen. Seit einigen Jahren kommen die Spenden der ehrenamtlichen Organisation Saved by the Ball zugute, die Kinder in Malawi unterstützt.
4: Heuer findet das Event am 15. und 16. August statt. Am Samstag ist der Turnierbeginn um 10 Uhr. Dann sieht man wirklich über den ganzen Tag bis späten Nachmittag außen viele spannende Spiele. Und noch in Sonntag sind immer ab 12 Uhr macht man immer Spiele für die Spendensammlung. Danach ist eben Semifinale, die Spiele mit dem dritten, vierten Platz. Und danach ist definitiv ein Finale von den Herren Doppelturnier.
1: Auf 6 Almhütten startet um 10 Uhr an diesem Sonntag das 12. Mühlbacher Almhüttenfest in Mühlbach oberhalb von Geis. Zum Familiensonntag wird ins Museum der Stadt Lienz auf Schloss Bruck eingeladen. An diesem Sonntag wird um 14 Uhr mittelalterlicher Schmuck gebastelt. Am Montag steht um 18.30 Uhr der offizielle Trainingsauftakt in der Intercable Arena von Bruneck mit anschließendem Meet and Greet der HC Falkensteiner Bustertal-Spieler an.
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2: Ferragosto-Woche, Polizei hat viel zu tun. Schnelles Handeln verhindert Waldbrand im Finchgau. Und heiß und sonnig bleibt es auch heute. Ich bin Marlies Winkler, schönen Nachmittag.
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2: Ja, wie erwartet ist wieder sehr viel los bei uns in dieser Ferragosto-Woche. Das bedeutet auch für die Polizei mehr Arbeit, besonders in Bozen. Insgesamt haben die Polizisten in diesen Tagen über 200 Menschen identifiziert und 50 Autos kontrolliert. In einem Bozner Lokal in Oberau hat gestern ein Mann randaliert. Der Inhaber wurde angezeigt, er hat den randalierenden Gast aus dem Lokal geworfen und ihn dabei verletzt. In Plaus im Finchgau konnte heute bei einem Autobrand Schlimmeres verhindert werden. Die Insassen haben schnell gehandelt. Sie haben sich selbst einen Feuerlöscher organisiert und die Flammen selbst eingedämmt. So konnten sie verhindern, dass der Brand auf den Wald übergreift. Das hatten die alarmierten Feuerwehrleute nämlich befürchtet und hatten schon Verstärkung gerufen. Die hat es dann glücklicherweise nicht gebraucht. Als die Wehrleute eingetroffen sind, haben sie den Autobrand schließlich komplett gelöscht. Roberto Vannacci sorgt wieder mal für Aufregung. Der Ex-General und EU-Parlamentarier ist ja bekannt für seine rechtsradikalen, ausländerfeindlichen und frauenverachtenden Aussagen. Jetzt wünscht er sich ein mediterranes Patriarchat herbei. Es brauche mehr starke Männer und Frauen sollten sich unterordnen. Damit sei er zu weit gegangen, findet Landeshauptmann Stellvertreter Marco Galateo von Fratelli d'Italia.
3: Immaginare le donne a casa cucinare, forse una visione un tantino antica della società. Oggi le cose sono cambiate.
2: Dass Frauen in der Küche bleiben sollten, sei eine veraltete Anschauung, sagt Galateo. Obwohl seine Ansichten bei Themen wie Migration ähnlich sind wie die von Vannacci, lehne er diese frauenverachtenden Aussagen ab. In Großbritannien ist Nigel Farage, der wohl bekannteste Rechtspopulist, wieder ins britische Parlament eingezogen. Das Kuriose dabei, sein einziger wirklicher Gegner war ein Komiker in einem Mülltonnenkostüm, der sich Count Binface nennt. Alle anderen Parteien waren aus Protest nicht angetreten. Und Count Binface hat gar nicht so schlecht abgeschnitten, er hat fast ein Drittel der Stimmen bekommen. Die aktuell sehr hohen Temperaturen setzen nicht nur unserem Körper zu, sondern auch unserer Psyche. Die Hitze macht uns aggressiv und unkonzentriert. Das bestätigt der Meraner Psychologe Manuel Schmelzer.
4: Der ganze Körper ist belastet, das ganze Herz-Kreislauf-System ist belastet und somit ist natürlich auch die Stressausschüttung im Körper werden mehr und dadurch habe ich weniger Spielraum, runterzukommen, abzukühlen.
2: Besonders belastend für den menschlichen Körper sind die vielen Tropennächte, die uns den erholsamen Schlaf rauben. Ja, und an diesem Wochenende bleibt es noch heiß. Wie heiß, das hören Sie gleich bei unseren Wetteraussichten.
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2: Ja, das zeigt sich auch heute wieder von seiner besten Seite. Strahlender Sonnenschein bei heißen Temperaturen. Maximal werden es heute noch 33 bis 37 Grad. Gerade messen wir bei Ihnen in Schaps 34, in Mühlwald 29, 35 in Salurn und in Wolkenstein 25 Grad. Sonnig und heiß bleibt es auch am Wochenende. Vormittag starten wir immer mit viel Sonne rein. Am Nachmittag bilden sich dann jeweils ein paar Quellwolken. Lokal gibt es einzelne Hitzegewitter. Eine erste Abkühlung für alle gibt es dann am Montag. Die Temperaturen gehen ab dann um 4 bis 5 Grad zurück.
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7: Guten Nachmittag aus der Landesverkehrsmeldezentrale. Es begrüßt Sie Karin Unterhofer. Auf der Brennerautobahn gibt es in Fahrtrichtung Norden zwischen Trient Nord und Bozen Süd Kolonnenverkehr wegen Überlastung. Allen, die unterwegs sind, eine gute Fahrt.
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1: Karin Unterhof aus der Landesverkehrsmeldezentrale. Von der Brenner Autobahn und von Südtirols Hauptdurchzugstraßen liegen uns momentan keine Störungsmeldungen vor. Gute Fahrt!

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Love Me Like You Do, bekannt aus dem Film 50 Shades of Grey, war der Durchbruch Ellie Goldings. Mit ihrer Ende Juli neu herausgebrachten Single meldet sich die sympathische Engländerin jetzt aber wieder zurück. Nach ihrer Scheidung markiert das kommende Album einen Wendepunkt und damit auch die daraus herausgebrachte Single Four Seasons. Der Song beschreibt die emotionalen, fast schwindelerregenden ersten Schritte des Verliebens. Es geht darum, trotz anfänglicher Zweifel oder emotionaler Mauern, die Kontrolle zu verlieren und sich ganz auf eine neue Person einzulassen. Die Zeilen balancieren die Angst vor emotionaler Verletzlichkeit mit der unbestreitbaren Vorfreude einer neuen Romanze.

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2: 10 vor 4.
3: Ungehobelte Touristen, Cortina führt strengere Regeln ein. Essstörungen in Südtirol wieder auf dem Vormarsch. Und es bleibt strahlend sonnig und heiß. Ich bin Marlies Winkler, schönen Freitagnachmittag.
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3: Einige Touristen haben es in Cortina wohl zu weit getrieben. Die Gemeinde in Belluno führt nun strengere Regeln ein. Ab sofort ist es verboten, sich auf Treppen, Plätze oder unter die Lauben zu setzen und dort zu essen. Außerdem wird das Übernachten auf Bänken und an Straßen verboten und auch sich öffentlich zu waschen. Und die Besucher müssen sich im Ortszentrum ab sofort angemessen anziehen, sonst riskieren sie eine Geldstrafe von bis zu 500 Euro. Der Bürgermeister von Cortina hat die Verordnung ausgestellt. Sie gilt bis zum 15. Oktober. In Südtirol nehmen Essstörungen wieder zu. Letztes Jahr sind bei uns fast 700 Patientinnen behandelt worden. Das sind 6% mehr als im Jahr davor. Diese Zahlen veröffentlicht das Netzwerk für Essstörungen EatNet. Am häufigsten betroffen sind nach wie vor junge Mädchen und Frauen. Oft treten Essstörungen zusammen mit anderen Krankheiten auf, wie Depressionen, Angst oder Persönlichkeitsstörungen. Kaum jemand mischt die italienische Politik zurzeit so auf wie der Rechtsaußenmann Roberto Vannacci. Er legt in den Umfragen immer weiter zu und fällt immer wieder mit ausländerfeindlichen und frauenverachtenden Kommentaren auf. Die Landtagsabgeordnete Brigitte Foppa von den Grünen findet Vannaccis Frauenbild empörend.
4: Da gibt es jetzt wieder ganz brutale Rückschritte und wir haben das in der Frauenbewegung ja schon lange gesehen. Es ist immer, sind 3 Schritte vor und 2 zurück. Jetzt, die von Vannacci kommen, sind wieder diese Schritte, die zurückgehen. Es gehört zu seinen Provokationen und wir sehen diese neuen Rechten, die leben von Provokationen, die sie in die Öffentlichkeit schmeißen, die allgemeine Empörung hervorrufen und die sie aber natürlich auch sehr, sehr sichtbar machen.
3: Erst vor kurzem hat Vannacci mit seiner Forderung nach einem mediterranen Patriarchat wieder für Aufregung gesorgt. Seiner Meinung nach brauche es mehr starke Männer und Frauen sollten sich unterordnen. In Ligurien ist ein Streit entbrannt und zwar zwischen einer Gemeinde und einer Gruppe von Klosterfrauen. Im Badeort Bodorno betreiben die Ordensschwestern seit 80 Jahren einen Strand und organisieren da jedes Jahr einen Sommerhort für Kinder. Die Gemeinde will den Abschnitt jetzt aber frei zugänglich machen. Den Ordensschwestern passt das gar nicht, sie sind von der Gemeinde enttäuscht, sagen sie. Ob Gemeinde und Klosterfrauen einen Kompromiss finden, entscheidet sich im Herbst. Das neue Gipfelkreuz auf dem Beetz am Schlern ist von einem Schüler entworfen worden. Hannes Wörz hat das Gipfelkreuz im Rahmen eines Projekts am Kunstgymnasium Academia in St. Ulrich gezeichnet. Das Kreuz zeigt am Ende des Querbalkens die Silhouette des Schlerns. Zusammen mit einem Metallbauunternehmen ist das Kreuz dann verwirklicht worden und steht nun am Gipfel des Beetz auf über 2500 Metern Höhe. Eine Bergtour ist an diesem Wochenende sicher eine gute Idee. Alle Wetteraussichten hören Sie gleich.
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3: Ja, das bringt uns auch heute wieder Sonne, Sonne und nochmal Sonne. Dazu Höchstwerte von 33 bis 37 Grad. Gerade messen wir bei Ihnen in Antholz-Obertal 29 Grad, in Barbian 34, 33 in Bruneck und in Laas 30 Grad. Auch am Wochenende gibt es keine großen Überraschungen. Es gibt wieder viel Sonne und heiße Temperaturen. Am Nachmittag und Abend bilden sich jeweils ein paar Quellwolken, daraus einzelne Hitzegewitter. Es wird aber noch nicht überall nass. Ab Montag dann vorerst ein Ende dieser fünften Hitzewelle. Es kühlt dann um 4 bis 5 Grad ab.
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8: Hier ist die Landesverkehrsmeldezentrale mit Barbara Widot. Guten Nachmittag. Auf der Brenner Autobahn in Richtung Süden zwischen Neumarkt und San Michele 2 Kilometer Stau nach einem Unfall. Fahren Sie vorsichtig.
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10: Ja, und der Feierabend ist da und jetzt fühlt er sich besonders gut an, denn vor uns liegt ein langes Hochsommerwochenende. Ferragosto oder eben Maria Himmelfahrt, einer der wichtigsten Feiertage des Sommers. Viele haben frei, die Straßen führen Richtung Meer oder Berge, die Grills laufen heiß am Wochenende und überall liegt dieses ganz besondere Urlaubsgefühl in der Luft. Also Arbeit aus, Sommer an. Ich möchte mal sagen, auf alle Fälle, wir sind gerüstet. Unsere Playlist ist voll bepackt. Zum Beispiel haben wir in Kürze auch wieder die Neuheiten aus der Musikbranche in Hashtag Music.

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1: Now veröffentlichen heute A Little Love, die Titelsingle des gleichnamigen Albums, das dann am 28. August folgt. Der Song beschreibt ein Verlangen, das sich nicht abschalten lässt. Erinnerungen, die nachts wach halten, Straßen, die plötzlich nach jemand anderem klingen und ein Refrain, der zwischen Sehnsucht und Erschöpfung pendelt. It's like a hurricane in the blood. Musikalisch bewegt sich Now zwischen treibender Rockenergie und emotionaler Ehrlichkeit. Wie man sie eben von Sam Fender, Hozier oder Luis Capaldi kennt, mit einem Refrain, der im Ohr bleibt. Wie ist die Single entstanden und worum geht's? Ist es ein klassischer Love-Song?
2: A Little Love ist gar nicht, wie man im ersten Moment vielleicht glauben könnte, ein klassischer Love-Song. Es geht natürlich irgendwie um Beziehung zwischen Menschen, aber es geht mehr so um die Widersprüchlichkeiten und um die Ambivalenz, das irgendwie auszuhalten, weil wir wollen auf der einen Seite absolute Unabhängigkeit und Freiheit und im nächsten Moment Geborgenheit und Sicherheit. Wir wollen Zeit für uns, um unsere Dinge zu machen, und im nächsten Moment hat man so sehr Sehnsucht nach jemand anderem, dass man quer durch die Stadt fahren muss. Man möchte sie zugestehen, ehrliche Gespräche zu führen, und im nächsten Moment ist es aber auch wirklich schwierig, diesen Schmerz auszuhalten, wenn einem jemand was wirklich Unangenehmes rückmeldet. Und darum geht es, sie da durchzunavigieren, denn ich glaube, am Ende des Tages ist es genau das, was wir wollen. Wir wollen echte Verbundenheit und echte Zuneigung und eben a little love.
1: Ihr habt euch vor kurzem in die Wildnis zurückgezogen, um euch auf eure Musik zu konzentrieren, neue Songs zu schreiben. Macht ihr das denn öfter?
2: In die Wildnis klingt auf jeden Fall ein bisschen ruraler als das, was wir gemacht haben. Also ja, wir haben uns aufs Land zurückgezogen. Wir waren in einem sehr, sehr süßen Bauernhof mit einem großen Stadel, wo wir unser ganzes Equipment aufbauen haben können. Das war das erste Mal, dass wir das so in der Form probiert haben, und definitiv nicht das letzte Mal. Denn wir sind da ganz ohne Erwartungshaltung hingegangen. Wir haben gesagt, wir wollen neue Songs schreiben, auch wenn jetzt eigentlich schon gerade erst unser Album erscheint. Oder wir wollen vielleicht einfach ein bisschen proben für die bevorstehende Tour und die Termine. Und wir haben aber wunderschöne neue Songs geschrieben. Das heißt, so viel kann ich schon einmal verraten. Es wird nach dem Album nicht lang dauern und wir ballern gleich wieder neue Musik nach, weil es uns einfach unfassbar Spaß macht und weil es wirklich bemerkenswert war, was da so rauskommt, wenn einfach wir drei oder mittlerweile vier eine ganze Woche nur an unserer Musik arbeiten und das 24 Stunden am Tag. Das war echt richtig, richtig cool.
1: Lass uns kurz zum Album sprechen. Was erwartet uns darauf?
2: Unser neues Album kommt am 28. August, heißt genauso wie die jetzt veröffentlichte Single A Little Love, also das ist quasi die Titel-Single. Und auf dem Ding drauf sind 12 Songs, die uns extrem am Herzen liegen. Es sind sehr persönliche Songs, es sind sehr intime Songs und es sind vor allem wieder Songs, die bei uns im hauseigenen Tonstudio entstanden sind, handgeschrieben, nur mit Zettel und Stift, gemeinsam mit einigen anderen sehr, sehr großartigen SongwriterInnen, selbst aufgenommen, selbst gemischt, und somit steckt da wahnsinnig viel Herzblut drinnen und ich habe das Gefühl, man hört es.
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2: Hallo liebe Hörerinnen und Hörer von Radio Holiday, hier ist Valentin von der Band Now und ihr hört unsere neue Single A Little Love.

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1: Carly Rae Jepsens neue Single Don't Leave Me on the Dance Floor ist ein synth-getriebener Popsong. Der Mid-Tempo-Track verarbeitet melancholische Töne und die Angst, vom Partner verlassen zu werden, mit tanzbaren ABBA-Einflüssen. Das Werk ist als Doppelkonzept aus einer Tag- und einer Nachtseite aufgebaut, wobei der Song der vierte Titel des Nachtteils ist. Diese Single entstand, nachdem sie die digitale ABBA Voyage Show in London besucht und unbedingt einen eigenen Song im ABBA-Stil schreiben wollte. Hier ist Carly Rae Jepsen, Don't Leave Me.

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1: Haven't Found Love dient als Vorbote für sein erstes vollständiges Album und handelt auf humorvolle und ehrliche Weise vom modernen Dating und der Suche nach der großen Liebe. Der gebürtige Berliner Sebastian Schub ist durch seine Straßenmusik in London bekannt geworden. Er zog nach London, um ursprünglich eine professionelle Karriere als Schauspieler zu verfolgen. Schließlich blieb er durch die Musik dort hängen. Seine Durchbruchsingle Sing Like Madonna aus dem Jahre 2024 schrieb er zuvor in monatelanger Arbeit in seinem Keller. Diesen Herbst kehrt Sebastian für 3 exklusive Headliner-Shows in seine Heimat Berlin zurück. Hier ist seine neue Single Haven't Found Love, Sebastian Schub.

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2: Musikhaus Südtirol, ich bin Lisa Pippberger und das sind SGS. Wer sie sind, was sie machen, verraten sie uns jetzt selbst. Und was ich schon mal verraten kann, es gibt ihre Debütsingle hier auf Radio Holiday bei Hashtag Music.
3: Ich bin der Philipp Schwarz, ich komme aus dem Psaiertal und ich bin ein Tal für SGS. SGS ist eine Band aus Psaier. Wir sind 4 Leute und ich singe und spiele Gitarre zusammen.
2: Seit wann gibt es denn eigentlich schon?
3: SGS gibt es seit, ich glaube, 3 Jahren mittlerweile. Wir haben erst noch ein bisschen so in Underground gespielt und sind erst jetzt so langsam nachher an die Öffentlichkeit gegangen.
2: Okay, im Underground gespielt heißt, es hat aber in Auge getreten, aber habt nur keinen eigenen Musik gemacht.
3: Ganz genau, ja. So ist es, ja. Also wir haben schon einmal ein bisschen an eigenen Lieder gebastelt, aber es waren jetzt mehr Auftritte, die jetzt nicht so nennenswert sein, sag ich mal.
2: Okay, verstehe. Jetzt ganz kurz zu Nummer. SGS, ich habe da gleich auf SDS gemäß denken. Gibt es da Anlehnungen?
3: Ja, kann man sehr so. Also der Grundgedanke war schon der, dass man vielleicht ein bisschen etwas anschauen für SDS, die relativ unbekannte Band aus Österreich. Wir haben auch mit unseren Nachnamen gespielt, weil wir waren zuerst zu dritt. Und es waren 2 Schwarz und ein Goofler mit dabei und dann hat sich das ganz gut ergeben. Also SGS und der Mick ist noch auch noch dazu gestoßen. Ein genialer Musiker, ein langer Kollege für mich. Er hat die Band dann richtig gut bereichert und Gott sei Dank ist er auch ein Goofler. Wir können das also nur in Buchstaben zusammenfassen.
2: SGS macht Dialektmusik. Wie beschreibt es eigentlich selber? Welcher Genre gäbe das eigentlich?
3: Wir machen Passaier-Pop, das ist so. Also wir sind Dialektmusiker auf jeden Fall. Aber ja, wir sind nicht Austropop, das ist klar. Deswegen sind wir Passaier-Pop.
2: Jetzt gibt es die erste Single, beziehungsweise einen ganz ersten Release. Die Single heißt Du gehst mir an. Wieso hat man genau den Song ausgesucht, als erstes zu veröffentlichen?
3: Weil das der erste Song war, den wir aufgenommen haben. Wir haben sonst noch keine Songs aufgenommen, hell ist das Ganze. Also ist ganz simpel. Wir sind aber alle dabei, ein Album aufzunehmen. Also in nächster Zeit wird ziemlich viel eigener Musik für uns kommen. Also seid sehr gespannt.
2: Vielleicht ganz kurz eben zum Song, du gehst mir an, um was geht's? Ich glaube, es verratet der Titel schon einiges.
3: Ja, es ist ein Liebessong. Es geht darum, dass man eine gewisse Person vermisst. Und wenn ich das Lied geschrieben habe, waren in meinem Umfeld ein paar Leute, die ein bisschen Liebeskummer gehabt haben und auf eine gewisse Person gewartet haben. Und das hat mich noch inspiriert, den Song zu schreiben. Ich will jetzt keinen Namen nennen, muss jetzt so. Grüß dich, liebe Hörerinnen und Hörer für Radio Holiday, da ist der Philipp für SGS und es lost jetzt Du gehst mir an für SGS, die Band aus dem Psyre.

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1: Blinded by the Sun ist ein emotionaler Folk-Pop-Song des schottischen Singer-Songwriters Argyle. Argyle schrieb den Song, nachdem er nach einer schmerzhaften Trennung einen emotionalen Tiefpunkt erreicht hatte. Der Track verarbeitet Phasen der Therapie, tiefgreifende Lebensveränderungen und das Gefühl, dass ehemals vertraute, warme Dinge plötzlich leer und traurig wirken.

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1: Marlo Großhardt kommt aus einem kleinen Dorf bei Hamburg und hat sich das Gitarrespielen selbst beigebracht. Auf seinem dritten Album Bildet Banden stemmt sich der 24-jährige Musiker gegen den Ist-Zustand, den man so lange mit angesehen hat, dass er einem wirklich wie eine unveränderbare Tatsache vorkommt. Großhardt tut das ohne sachte Metaphern zwischen den Zeilen. Seine Wut singt er in Großbuchstaben in die Welt. 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

entstanden sind die 13 Songs seines dritten Albums letztes Jahr innerhalb weniger Wochen in einem kleinen, verregneten Dorf in Portugal, weit weg von Deutschland. Doch mit dem Kopf war Marlo trotzdem dort.

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0: Marlo Großhardt singt schön provokant über die Welt, die ihn umgibt.
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1: Guten Nachmittag aus der Landesverkehrsmeldezentrale. Von der Brennautobahn wurden uns keine Störungen gemeldet und freie Fahrt haben Sie momentan auch auf den anderen Hauptstraßen Südtirols. Gute Fahrt!
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1: Guten Nachmittag aus der Landesverkehrsmeldezentrale. Von der Brennautobahn wurden uns keine Störungen gemeldet und freie Fahrt haben Sie momentan auch auf den anderen Hauptstraßen Südtirols. Gute Fahrt!

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1: Cosmo zeigt sich mit seiner neuen Single Runterspülen von einer ungewohnt verletzlichen Seite. Die emotionale Klavierballade handelt von Menschen, die ihren Schmerz hinter einem Lächelnden verbargen und nach außen so tun, als wäre alles in Ordnung. Der 20-jährige Musiker setzt dabei auf Ehrlichkeit, Nähe und die Botschaft, dass niemand seine Sorgen allein tragen muss. Entstanden ist der Song nachts am Klavier und wurde gemeinsam mit Produzent Max Perner von der österreichischen Band Garish weiterentwickelt. Im Gegensatz zu seinen bisher energiegeladenen Songs stehen diesmal Cosmos Stimme, das Klavier und der gefühlvolle Text im Mittelpunkt. Runterspülen erscheint heute und ist der letzte Vorbote seines Debütalbums Lieber träum ich weiter, das am 25. September veröffentlicht wird.
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2: Neues gibt es von Robin Schulz. Naja, neu nicht wirklich. Er hat sich den Hit von Watermelon Bullet geschnappt. Eine Stimme drüber und das Ganze nennt sich jetzt Take It Slow. Und das ist eine gemeinsame Chillhouse-Sommerhymne von Robin Schulz und dem französischen DJ Watermelon, die auf dem Klassiker Bullet aus dem Jahre 2014 basiert. Der Track verbindet nostalgische Club-Vibes des Originals mit frischen Beats. Er ist als sommerlicher Wohlfühltrack ausgelegt, der den Hörer vom Alltagsstress befreien soll. Und los geht's!
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1: Im Gegensatz zu ihren früheren, oft sehr energiegeladenen oder rhythmusfokussierenden Tracks schlägt Tones and I in ihrem neuen Song verletzliche Töne an. Der Song Home to Me handelt von Sehnsucht, emotionaler Zuflucht und der Suche nach Geborgenheit. Die zentrale, wiederkehrende Frage lautet: Wirst du zu mir nach Hause kommen?

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2: 10 vor 5.
3: Es gibt wieder mehr Essstörungen in Südtirol. Cortina führt strengere Regeln für Touristen ein. Und heiß und sonnig geht es weiter. Ich bin Marlies Winkler, schönen Freitagnachmittag.
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3: In Südtirol nehmen Essstörungen wieder zu. Letztes Jahr sind bei uns fast 700 Patientinnen behandelt worden. Das sind 6% mehr als im Jahr davor. Diese Zahlen veröffentlicht das Netzwerk für Essstörungen EatNet. Oft treten Essstörungen zusammen mit anderen Krankheiten auf, wie Depressionen, Angst oder Persönlichkeitsstörungen. Am häufigsten betroffen sind nach wie vor Mädchen und junge Frauen. In Cortina ist, wie fast überall in den Dolomiten, wieder richtig viel los in diesen Tagen. Cortina führt für Touristen jetzt strengere Regeln ein. Campen und Übernachten ist in Parks, an den Straßen und auf Bänken ab sofort verboten, ebenso wie sich in der Öffentlichkeit zu waschen. Auch das Picknicken auf Mauern und Treppenstufen im Ortszentrum ist nicht mehr erlaubt. Und Touristen müssen sich in Cortina ab sofort angemessen anziehen, sonst riskieren sie eine Geldstrafe von bis zu 500 Euro. Die Verordnung gilt bis zum 15. Oktober. Ex-General Roberto Vannacci polarisiert in der italienischen Politik mit seinen ultrarechten Ansichten und Aussagen. Seine Partei Futuro Nazionale gibt es auch in Südtirol. Bekanntester Vertreter ist Ex-Landesrat Massimo Bessone. Laut Politikwissenschaftler Günther Palava ist es gar nicht so unwahrscheinlich, dass die Partei nach den nächsten Wahlen bei uns im Landtag sitzt.
4: Das kann man nicht ausschließen, weil mit diesem Wahlsystem, das Verhältniswahlsystem, wo also keine Hürden vorhanden sind, ist ein Mandat mit relativ wenigen Stimmen erreichbar. Und wenn wir eben in die Vergangenheit blicken, wo wir gesehen haben, dass kleine italienische Parteien immer wieder in den Landtag gezogen sind, dann kann man also auch für Vannacci durchaus denken, auch das ist möglich.
3: Aber selbst wenn es Futuro Nazionale tatsächlich in den Landtag schafft, glaubt Palava nicht, dass ein oder zwei Abgeordnete großen Schaden anrichten könnten. Das geplante Social-Media-Verbot in Frankreich kommt nun doch nicht. Das Verfassungsgericht hat es gekippt. Die Begründung: Das Verbot würde die Meinungs- und Kommunikationsfreiheit der Jugendlichen einschränken. Eigentlich sollte das Verbot ja ab September in Kraft treten. Die französische Regierung will nun einen neuen Anlauf starten und bis zum Frühjahr ein abgeändertes Gesetz auf den Weg bringen. Vielleicht haben Sie es schon gesehen, das neue Gipfelkreuz auf dem Beetz am Schlern. Das Design stammt von einem Schüler, und zwar von Hannes Wörz vom Kunstgymnasium in St. Ulrich. Das Kreuz zeigt am Ende des Querbalkens die Silhouette des Schlerns. Zusammen mit einem Metallbauunternehmen ist das Kreuz dann verwirklicht worden und steht nun am Gipfel des Beetz auf über 2500 Metern Höhe. Ja, und so weit müssten wir heute wahrscheinlich auch rauf, um es temperaturmäßig auszuhalten. Wie lange es noch so heiß bleibt, hören Sie gleich.
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3: Ja, ein paar einzelne Wolken gibt es über den Bergen, ansonsten strahlend blauer Himmel und jede Menge Sonnenschein gibt es im ganzen Land und das bei Höchstwerten von 33 bis 37 Grad. Gerade messen wir bei Ihnen in Franzensfeste 34, 28 in Mühlwald, 26 in Hintermartell, 30 in Plattin-Passaia und 32 in Schlanders. Wie wird es am Wochenende? Ja, wieder super sonnig und heiß. Am Samstag und Sonntag bilden sich dann am Nachmittag und Abend ein paar Wolken daraus. Einzelne Hitzegewitter, es wird aber nicht überall nass. So langsam ist es aber vorbei mit dieser Hitzewelle. Ab Montag kommt ein bisschen Abkühlung, die Temperaturen gehen ab dann um 4 bis 5 Grad zurück.
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2: Es begrüßt Sie Deborah Gardner aus der Landesverkehrsmeldezentrale. Von der Brenner Autobahn wurden uns keine Störungen gemeldet. Auf der Grüner Stadtstraße zwischen Wulkenstein und St. Ulrich talauswärts abschnittsweise Kolonnenverkehr und Stau wegen Überlastung. Kommen Sie gut voran.
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9: Am Mikrofon Albert de Jaco. Es geht rein in dieses lange Wochenende und zwar mit Musik jetzt von Peter Maffay. Der Johannes hat Nachwuchs bekommen, den kleinen Hugo. Und dazu gratulieren die Karl und Kollegen mit dem Titel von Peter Maffay. Ich wollte nie erwachsen sein.

erwachsen? Was heißt das schon? Vernünftig? Wer ist das schon? Ich bin ich und du bist du. Das ist alles, was ich weiß. Du bist jung und ich bin alt. Aber was kann das schon bedeuten?

0: Kurz nach fünf, hier ist Radio Holiday am Freitag und heute, 14. August, findet in der Ufo Arena das Finale der Poetry Slam Landesmeisterschaften statt. Es erwartet uns um 20.30 Uhr ein Abend voller Überraschungen, literarische Performances, die 10 Südtiroler Poetry Slammerinnen und Slammer mit ihren selbstgeschriebenen Texten, welche bei der Landesmeisterschaft antreten. Und darunter der neue Champion, die neue Championess. Die Auftritte bewertet das Publikum. Organisatorin und Landesmeisterin 2019, Eva Eichner der Südtiroler Autorinnen- und Autorenvereinigung, hat uns verraten, was Poetry Slam für sie selbst bedeutet.
1: Hoi, ich bin die Eva und ich organisiere heute das Finale von der Poetry Slam Landesmeisterschaft in Südtirol. Und sie findet heute in Ufo statt.
2: Genau, und am Abend findet die Veranstaltung statt. Poetry Slam, was kann man sich darunter vorstellen?
1: Also man kennt ja mittlerweile über Tennis das Wort Slam recht prominent, das heißt in aller Munde. Und mit dem Knalligen, was beim Tennis, aber auch beim Basketball ist, hat das in den 80er Jahren ein Amerikaner gefunden, dass er gesagt hat, Lesungen sind so viel langweilig, wie sie Gedichte für lesen, wir brauchen da einen Slam-Faktor. Und hat er aus Lyriklesungen eigentlich einen Wettbewerb gemacht, einen Poetry Slam oder das noch geheißen. Und das kann man eigentlich übersetzen als modernen Dichterwettstreit, wo einfach Leute mit selber geschriebenen Texten gegeneinander antreten.
2: Jetzt findet die Landesmeisterschaft statt, das heißt Südtirol weit wahrscheinlich, haben sich Poetry Slammerinnen und Poetry Slammer dazu entschieden, ich darf gerne einmal irgendwo umtreten.
1: Sei es bei dem Finale nicht so, dass man da sich hat ganz frei anmelden, wie es bei ganz vielen anderen Veranstaltungen der Fall ist. Es ist Finale, es geht um den Titel von Landesmeister, von der Landesmeisterin. Das heißt, da wird es ein Nominierungsverfahren geben und damit, weil heute keine Vorrunden stattfinden, auch Newcomer die Chance haben, Inizi, Chem haben wir in Zufall noch mitspielen gelassen und unter aller Bewerbungen, die was eingereicht wüssten, sind für Leute, die was slammen mit eigenen Texten, haben wir dann noch zwei Plätze ausgelost.
2: Jetzt die Veranstaltung findet ja im Ufo statt. Um 20.30 Uhr geht es los am Freitag. Was erwartet man da?
1: Na, ich sage wirklich eine unmöglich bärige Show. Es sind 10 Poetinnen nominiert für das Finale. Das heißt, die Sam sind das Herzstück für den Abend, aber um das Herzstück miteinander gibt es einen Körper und der Körper ist auch wirklich sehens- und hörenswert. Wir haben Musik von Roberto Tubar und von der Helga Blankensteiner, die was den ganzen Abend musikalisch umrahmen wird. Wir haben aber auch zwei Poeti Ospiti, sogar die auf Italienisch, in Antonio Amadeo Spinetti. Der Sam macht uns in Featuring Artist und bringt uns auf Italienisch Freestyle-Texte auf die Bühne. Das heißt, er hält sich ein paar Inspirationen aus dem Publikum, lässt sich Wörter geben und inspiriert aus den paar Wörtern den ganzen Text. Also das ist total sehenswert. Und dann haben wir noch einen amtierenden Landesmeister in Nathan, der Neisse, heißt das. Und das macht uns als Special Guest ein ganz besonderer Einlage. Und die Moderation von der Lene Morgenstern, die was das mit mir miteinander von der Südtiroler Autorinnen- und Autorenvereinigung organisiert, das ist auch schon an sich erlebenswert, sagen wir mal.
2: Und ein Part ist allem auch, wie die Spielregeln erklärt werden. Ich heiße jetzt einmal so. Und das passiert anhand von einem Video. So ganz kurz, wie war das in den letzten Jahren? Wie ist das heuer?
1: Ja, jetzt ganz genau, wie es heuer ist, werde ich nicht verraten, weil es ist die Überraschung. Aber ich kann vielleicht so viel sagen, dass eben die drei Regeln, was ist Zeitlimit? Das sind ungefähr 5 Minuten. Länger darf der Text nicht dauern. Dann dürfen keine Requisiten genommen werden auf der Bühne. Man ist ganz, als wie man in der Alltagsmontur eigentlich miteinander geht, auf der Bühne anzusehen. Und man darf auch selber geschriebene Texte mitnehmen. Und eben die drei Regeln, die Zentralregel, da klärt ein bisschen ausführlicher einen Überraschungsgast wie eine Videobotschaft. Und vielleicht kann ich auch sagen, dass sie lässt der Bischof Iber Musa war und dafür der Landeshauptmann Arno Kompatscher. Also kann man wirklich gespannt sein, wenn wir heuer gefunden haben.
2: Das Herzstück von der Veranstaltung, du hast es richtig gesagt, sind die 10 Poetry Slammerinnen Slammer. Wer sind die Personen?
1: Mag ich es einmal kurz vorlesen, weil das sind eben 10 Namen. Maria Fliri, Matthias, Philomena Hunglinger, Olivia Kaufmann, Andreas Kofler, Silva Manzardo, Irene Moroder, Lena Simonetti, Elisa Czol-Ratschiller und Anja Viero. Das sind die 10 Poetry SlammerInnen, die was aus ganz Südtirol extra nach Brunnach gekommen und da dann, weil sie es verdient haben, gegeneinander antreten um den Titel von Landesmeister oder Landesmeisterin.
2: Mit welcher Texte kämen Sie da noch durch Bruneck? Weiß man das schon? Sind die irgendwo schon gehört worden?
1: Sie lässt sich nicht ausschließen. Sie dürfen aber noch nie bei der Landesmeisterschaft, also weder in der Vorrunde noch vor 10 Jahren gelesen wüssten sind. Das ist die Regel. Und die zweite Regel ist die Regel von Poetry Slam, das ist selbstgeschriebene Texte. Dann müssen sie heißt, die stammen aus Sorgen, Feder, ob sie für einen Monat oder nachts geschrieben werden, ist den Poetinnen dann auch ganz überlassen.
2: Selbstgeschrieben ist, glaube ich, ja ein Riesenstichwort jetzt in Zeiten von der künstlichen Intelligenz. Wie wird das kontrolliert? Gibt es da Verfahren?
1: Das ist eine gute Frage. Ich glaube, wenn es auffällt, dass ein Text, das kannst du eigentlich nicht sagen, mit KI geschrieben ist. Aber ich bin überzeugt davon, dass die Leute, die dann Freitag im Finale stehen, ihre Texte selber schreiben. Und das merkt man auch, weil es authentische Texte sind. Also das sind Texte, die haben mit den Leuten zu tun, die was sie schreiben. Die kannten gar nicht, von der KI geschrieben möchten sind. Das war ja brutal langweilig. Und also so wie die Finalistinnen und Finalisten einschätzen, kann ich mir sehr ehrlich gesagt gar niemand vorstellen.
0: Heute 20.30 Uhr UFO-Arena in Bruneck, da gibt es Poetry Slam aus Südtirol vom Feinsten. Beim Finale der Poetry Slam Landesmeisterinnen und Meisterschaft 2026.

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3: Frühstück. Da genießen wir die Ruhe. Sag mal, spinnst du? Die Küche ist nagelnigelneu und wird jetzt bitteschön nicht eingesaut.
4: Schau, Susi. So eine Küche ist ein Gebrauchsgegenstand. Wie eine Unterhosen. Irgendwann kriegt man es halt nicht mehr richtig sauber.
5: Es ist die Verfilmung der gleichnamigen Eberhofer-Reihe von Rita Falk. Steckerlfisch-Fiasko.
6: Erstmal die Regeln, du Golfgnom!
5: Der Fund einer Leiche im Wellnessbereich des neu eröffneten Golfclubs ruft Dorfpolizist Franz Eberhofer und seinen Freund Rudi Birkenberger auf den Plan.
7: Steckerlfisch Paulus hat's erwischt.
8: Wo ist die Leiche?
5: Das Opfer ist ausgerechnet der örtliche Steckerlfischkönig, dessen Tod Franz in ein undurchsichtiges Feld aus rivalisierenden Volksfestclans und wohlhabenden Golfclub-Mitarbeitern führt.
8: Fischig.
9: Birkenberger, Spezialermittlung München.
10: Riechen tust aber nicht wie ein Kriminaler, eher wie ein Elchbock.
5: Gleichzeitig tritt die Partnerin des Polizisten Susi als Kandidatin für das Bürgermeisteramt an und sorgt damit nicht nur bei Franz für Unruhe. Auch das amtierende Dorfoberhaupt sieht seine Position plötzlich gefährdet.
11: Sorry Jungs, es ist Wahlkampf.
12: Sie können doch nicht einfach mein Plakat überkleben.
13: Ja, weil Sie meins überklebt haben.
14: Jeder Zentimeter zählt. Bei mir jedenfalls.
11: Das glaube ich sofort.
5: Zwischen Mordfall, Wahlkampf und den Turbulenzen des Dorflebens hat Franz beim Steckerlfisch-Fiasko alle Hände voll zu tun.
15: Franz Eberhofer.

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0: Die Musikneuheiten zum Nachhören gibt es auf www.radioholiday.it auf unserer Mediathek. Übrigens am Sonntag die Wiederholung um 19 Uhr. Da gibt es dann alle Top-Hits noch einmal, die neu erschienen sind an diesem Freitag heute. Und jetzt schauen wir für Sie in die Service-Redaktion.
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0: Trockene und sehr warme Luftmassen zusammen mit hohem Luftdruck waren heute wetterbestimmend im Land. Am Nachmittag bleibt und ist es noch sonnig und über den Bergen entstehen nur ein paar harmlose Quellwolken. An den Temperaturen ändert sich wenig. Es bleibt heiß mit Höchstwerten von 33 Grad bis 37 Grad aktuell. In Toblach 30, in Bruneck 34 Grad, in Brixen 35 Grad, in Bozen 37, in Sarentein 30 Grad, in Lienzhammer 32 und in Innsbruck aktuell 35 Grad.
3: Ja, morgen scheint wieder verbreitet die Sonne und der Himmel ist zunächst oft wolkenlos. In der zweiten Tageshälfte entstehen dann einige größere Quellwolken. Und in der Folge sind einzelne Hitzegewitter nicht mehr ausgeschlossen. Die Temperaturen, die bleiben aber hochsommerlich mit Höchstwerten von 32 bis 36 Grad. Auch der Sonntag bringt zunächst viel Sonnenschein, später wird es aber gewittrig und über Südtirol verteilt können teils auch heftige Gewitter entstehen, die Temperaturen gehen etwas zurück. Am Montag wird es dann wechselhaft, neben sonnigen Abschnitten entstehen auch einige Schauer und Gewitter. Und die Temperaturen, die gehen weiter zurück.
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0: Kurz nach 17:30 am Freitagnachmittag und ihr habt freie Fahrt im Land, also gute Fahrt in den Feierabend.
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Olivia Rodrigo, die begleitet uns in den Feierabend. Ja, morgen ist Feiertag, Ferragosto oder Maria Himmelfahrt. Einer der ganz wichtigen Feiertage im Hochsommerwochenende. Viele haben frei, die Straßen führen Richtung Meer oder Berge, die Grills laufen heiß. Überall liegt dieses ganz besondere Urlaubsgefühl in der Luft. Also Arbeit aus, Sommer an. Wir begleiten euch jetzt oder eben eigentlich das ganze Wochenende über mit der passenden Musik in diesen August, in dieses Augustwochenende. Ganz egal, ob ihr schon unterwegs seid, noch die letzten Vorbereitungen trefft oder einfach entspannt in den Feierabend startet. Ich bin Albert de Jaco. Jetzt beginnt euer Feierabend zum langen Ferragosto-Wochenende.

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3: Gemeinschaftshaus Bozen bringt Entlastung für Erste Hilfe. Social-Media-Verbot in Frankreich gekippt. Und Sonne und Hitze gibt's auch am Wochenende. Ich bin Marlies Winkler, schönen Freitagabend.
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3: Das Gemeinschaftshaus von Bozen entlastet die Notaufnahme im Krankenhaus. Seit Ende Mai ist das sogenannte Ambulatorium für kleine Dringlichkeiten im Gemeinschaftshaus offen. Am Tag werden dort rund 50 Patienten behandelt. Zugleich ist die Patientenzahl in der Ersten Hilfe in Bozen um rund 5% im Vergleich zum Vorjahr zurückgegangen. Gesundheitslandesrat Hubert Mesner sagt, diese Zahlen würden zeigen, dass man auf dem richtigen Weg sei. Das Ambulatorium für kleine Dringlichkeiten ist für alle gedacht, die akute Beschwerden haben, die aber nicht lebensbedrohlich sind. Die Nähe einiger Südtiroler Politiker zu Rechtsextremen bleibt ein Aufreger. Jetzt meldet sich auch Landtagspräsident Angelo Giannacaro zu Wort. Es geht um Jürgen Wirth Anderlan und sein Treffen mit einer rechtsextremen Jugendgruppe. Auf einem Foto in den sozialen Medien zeigt JWA zusammen mit den Jugendlichen das White Power-Zeichen, ein Handzeichen, das in der Neonazi-Szene bekannt ist. Das habe Giannacaro zutiefst beunruhigt. Er fordert alle Landtagsabgeordneten auf, die Demokratie Grundsätze auch außerhalb des Landtags zu wahren. JWA versteht die Aufregung um sein Treffen nicht und spricht von einem inszenierten Naziskandal. Drogendealer versuchen ihre Geschäfte ja immer gut zu verstecken. Im Bozen Süd ist so ein Versteck nun aufgeflogen, und zwar war es ein auf Wagenhebern abgestelltes Auto. Die Finanzpolizei hat beobachtet, wie zuerst ein Mann einen Beutel auf den Rücksitz gelegt hat und wenig später sind dann zwei andere Männer gekommen, um sich das Paket abzuholen. Darin befanden sich 500 Gramm Haschisch. Bei den beiden Männern, die sich die Drogen holen wollten, hat die Finanzpolizei dann noch über 100 Gramm Kokain gefunden. Einer der beiden konnte flüchten, der andere Mann wurde festgenommen und ins Gefängnis gebracht. Nun wird doch nichts aus dem Social-Media-Verbot in Frankreich. Es sollte ja ab September in Kraft treten. Das Verfassungsgericht hat es nun aber gekippt. Die Begründung: Das Verbot würde die Meinungs- und Kommunikationsfreiheit der Jugendlichen einschränken. Die französische Regierung will nun einen neuen Anlauf starten und bis zum Frühjahr ein abgeändertes Gesetz auf den Weg bringen. Morgen ist in Innsbruck wieder großer Ehrentag. In der Hofburg werden wie jedes Jahr die Verdienstkreuze und Verdienstmedaillen verliehen. Unter den Geehrten sind 39 Südtirolerinnen und Südtiroler. Eine davon ist Ingrid Beikircher. Sie erhält die Verdienstmedaille für ihren 30-jährigen Einsatz im Alpenverein. Sie hat die AVS Bezirke eingeführt, war viele Jahre lang Chefredakteurin der Vereinszeitschrift Berge erleben und war bis vor ein paar Monaten noch Vizepräsidentin des AVS. Sie sagt, sie erhalte die Medaille zwar, trage sie aber nicht alleine.
5: Ich sehe das einfach im Sinne des großen Alpenvereins, unserer großen Gemeinschaft. Also wir haben so viele Ehrenamtliche, die sich in diesem Bereich einsetzen. Sonst wäre diese große Organisation überhaupt nicht möglich. Und ich bin nur ganz, ganz ein kleines Rädchen davon. Aber es freut mich sehr.
3: 4 Südtiroler erhalten außerdem noch die Lebensrettermedaille. Ja, und wir können uns inzwischen auf ein sonniges und heißes Wochenende einstellen. Unser Wetterausblick gleich.
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3: 7 37 Grad hat es jetzt in Bozen, knapp über 30 Grad auch in St. Walburg. 33 Grad sind es in Sterzing, 27 in Doblach und in Sarntein 30 Grad. Und es bleibt ein warmer und sonniger Abend. Es gibt nur ein paar einzelne Wolken über den Bergen. Auch am Samstag und Sonntag wird es wieder sonnig und heiß. Am Nachmittag und Abend bilden sich ein paar Quellwolken. Daraus entstehen ein paar Hitzegewitter. Die lang ersehnte Abkühlung ist in Reichweite. Ab Montag soll es ein bisschen abkühlen, zumindest um 4 bis 5 Grad. Naja, alles etwas.
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2: Aus der Landesverkehrsmeldezentrale begrüßt Sie Karin Unterhofer. Auf Südtirolstraßen herrscht lebhafter Verkehr. Längere Staus wurden uns im Moment keine gemeldet. Allen, die unterwegs sind, gute Fahrt.
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2: 10 vor 7.
3: Mehr Strom verbraucht Südtirol wegen der Hitze. Gemeinschaftshaus Bozen entlastet die Notaufnahme. Und sonnig und heiß wird's auch am Wochenende. Ich bin Marlies Winkler, schönen Freitagabend.
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3: Mit der Hitzewelle laufen die Klimaanlagen auf Hochtouren und damit steigt auch der Stromverbrauch. In Italien hat er im Juli einen historischen Höchststand erreicht und auch bei uns in Südtirol wird heuer mehr Strom verbraucht, sagt Alberje-Chef Luis Amort.
5: Wenn wir die Monate Juli 25 und Juli 26 vergleichen, dann haben wir einen Anstieg zwischen 6 und 7% hier der Kunden in Südtirol und der Alberje-Kunden. Wir sehen da ein Gefälle und einen Unterschied zwischen Stadt und Land. In den Städten ist der Stromverbrauch noch höher gestiegen als der Durchschnitt von 6 bis 7%.
3: Italienweit hat der Stromverbrauch um über 8% zugelegt. Bei uns in Südtirol konnte wegen der anhaltenden Trockenheit heuer weniger Strom produziert werden. Auf die Strompreise wirke sich das aber nicht aus, sagt Luis Amort. Ein kleines Licht im Dunkeln gibt es für die Witwe des deutschen Urlauberpaares in Dorf Tirol. Sie konnte nach dem tödlichen Wanderunfall ihres Mannes ihren Hund wieder in die Arme schließen. Wie berichtet, konnte der 58-Jährige aus Bayern unterhalb der Muthöfe nur noch tot geborgen werden. Von der Hündin, die mit ihm unterwegs war, fehlte zunächst jede Spur. Die Finanzpolizei hat die Hündin Mia schließlich im unwegsamen Gelände gefunden, sie mit dem Hubschrauber geborgen und zu ihrem Frauchen ins Tal gebracht. Das Gemeinschaftshaus von Bozen entlastet die Notaufnahme im Krankenhaus. Seit Ende Mai ist das sogenannte Ambulatorium für kleine Dringlichkeiten im Gemeinschaftshaus offen. Am Tag werden dort rund 50 Patienten behandelt. Zugleich ist die Patientenzahl in der Ersten Hilfe in Bozen um rund 5% im Vergleich zum Vorjahr zurückgegangen. Gesundheitslandesrat Hubert Mesner sagt, diese Zahlen würden zeigen, dass man auf dem richtigen Weg sei. Das Ambulatorium für kleine Dringlichkeiten ist für alle gedacht, die akute Beschwerden haben, die aber nicht lebensbedrohlich sind. Für viel Aufregung sorgt weiterhin die Nähe einiger Südtiroler Politiker zu Rechtsextremen. Jetzt meldet sich auch Landtagspräsident Angelo Gennaccaro zu Wort. Es geht um Jürgen Wirth Anderlan und sein Treffen mit einer rechtsextremen Jugendgruppe. Auf einem Foto in den sozialen Medien zeigt JWA zusammen mit den Jugendlichen das White Power Zeichen. Das ist ein Handzeichen, das in der Neonazi-Szene bekannt ist. Das alles habe Gennaccaro zutiefst beunruhigt. Er fordert alle Landtagsabgeordneten auf, die demokratischen Grundsätze auch außerhalb des Landtags zu wahren. Umsteigen auf den Bus heißt es am Sonntagvormittag zwischen Bozen und Meran. Die Bahnlinie ist wegen Instandhaltungsarbeiten von 9 bis 12 Uhr gesperrt. Es fahren jeweils 2 Ersatzbusse. Einer davon ist ein direkter Expressbus, der über die Mebo fährt. Auch die normale Buslinie 201 kann genutzt werden. Ja, das Wochenende hat wieder viel Sonne und heiße Temperaturen im Gepäck. Wann wir wieder ein bisschen Abkühlung bekommen, hören Sie gleich.
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3: Auch der Abend bleibt heiß heute. Wir messen in Franzensfeste 33 Grad, 36 in Bozen, in Hintermartell 20 und in Doblach 28 Grad. Dazu gibt es in manchen Gemeinden noch ordentlich Sonne. Morgen und auch am Sonntag starten wir jeweils wieder mit viel Sonne in den Tag. 34 bis 36 Grad bekommen wir am Wochenende nochmal. Dazu gibt es aber auch einzelne Sommergewitter Richtung Abend. Um ein paar Grad zurück gehen die Temperaturen dann am Montag. Höchstwerte aber immer noch zwischen 22 und 30 Grad.
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2: Guten Abend aus der Landesverkehrsmeldezentrale. Ich bin Manuel Scutellaro. Von der Brenner Autobahn und auch von den anderen Hauptstraßen Südtirols wurden uns keine Störungen gemeldet. Gute Fahrt!
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1: Guten Abend aus der Landesverkehrsmeldezentrale, ich bin Manuel Scutellaro. Von der Brenner Autobahn und auch von den anderen Hauptstraßen Südtirols wurden uns keine Störungen gemeldet. Gute Fahrt!

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